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1: Ich bin Hanna Messerschmidt. Tennisprofi Alexander Zverev hat seinen zweiten Grand-Slam-Titel klargemacht. Der Hamburger hat das Finale der US Open in New York gewonnen. Zverev krönt damit das erfolgreichste Jahr seiner Karriere, nach dem Triumph bei den French Open in Paris und dem Wimbledon-Finale im Sommer. In der KI-Branche schrillen die Alarmglocken. Die KI-Bosse warnen vor ihrer eigenen Technologie, vor den Risiken der künstlichen Intelligenz. Anne Brauer.
2: Wir müssen auf die Bremse treten, sagt Anthropic-Boss Amodei. Er meint, KI-Systeme könnten innerhalb von einem Jahr das ganze Internet übernehmen. Bemerkenswert, Unterstützung kommt nicht nur von Elon Musk, sondern auch von der direkten Konkurrenz. OpenAI-Chef Altman stimmt ihm zu. Und der ChatGPT-Konzern verschiebt wegen solcher Sicherheitsbedenken auch seinen Börsengang. OpenAI und Anthropic wollen offenbar zusammenarbeiten und mehr Aufsicht und Regulation zulassen, um die KI-Entwicklung sicherer zu machen.
1: CSU-Chef Markus Söder stellt sich klar gegen Spekulationen über eine Ablösung von Kanzler Merz. Der Bild am Sonntag sagte er, von der CSU wird es solche Forderungen auf keinen Fall geben. Und weiter?
3: Natürlich ist auch so, dass über Parteien und auch über Personen geredet wird und der Kanzler weiß es. Ihn hat das Ergebnis berührt, ihn berührt natürlich auch die eigenen Zustimmungswerte. Und natürlich muss das Ziel sein, neben Reformpolitik auch die Zustimmung zur Koalition zu verbessern. Aber das ist jetzt ein Stück harte Arbeit und ich glaube, wir tun in der Union gut daran, zusammenzustehen.
1: Zugleich fordert Söder nach dem AfD-Erfolg in Sachsen-Anhalt mehr Tempo von der Bundesregierung. Die bisherigen Ergebnisse seien zu mager. Bei den Kommunalwahlen in Niedersachsen kommt die CDU wohl auf knapp 28% und ist damit erneut stärkste Kraft im Land. Das zeigt eine Hochrechnung von Infratest DIMAP. Dahinter folgen SPD und AfD. Die AfD hat deutlich zugelegt, fast 12 Prozentpunkte verglichen mit der Wahl 2021. In der Fußball-Bundesliga ist der HSV auch in Leipzig unter die Räder geraten. Die Hamburger haben das zweite Mal in Folge mit 0:5 verloren und bleiben Tabellenschlusslicht. Außerdem hat Meister Bayern München mit 2:1 bei Aufsteiger Elversberg gewonnen. 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
1: Ich bin Hanna Messerschmidt. Traumhafter Abschluss für ein traumhaftes Jahr. Alexander Zverev hat sich im Finale der US Open seinen zweiten Grand Slam-Titel gesichert. Der Hamburger setzte sich am Abend gegen Ben Shelton durch. Damit hat er als zweiter Deutscher die US Open gewonnen, nach Boris Becker 1989. Vor allem die US-Regierung hat bisher wenig getan, um den Wettlauf in der KI-Branche zu kontrollieren. Nun wollen die Konzerne selbst angeblich auf die Bremse treten. Anne Brauer.
2: Die KI-Bosse warnen vor ihrer eigenen Technologie. Der Chef von Anthropic sagt, KI-Systeme könnten innerhalb eines Jahres das ganze Internet übernehmen. OpenAI verschiebt wegen der ganzen Sicherheitsdebatte erstmal seinen Börsengang. Und offenbar wollen die beiden Unternehmen zusammenarbeiten, um die KI-Entwicklung besser zu regulieren und damit sicherer zu machen. Der Anthropic-Boss meint, wir werden dann immer noch schnell sein, aber zu schnell wäre leichtsinnig.
1: Von einer Ablöse von Friedrich Merz als Kanzler will CSU-Chef Markus Söder nichts wissen. Der Bild am Sonntag sagte er, die CSU stehe hinter Merz. Der Kanzler sei weiter

0: der Richtige für die nötigen Reformen. Weiter sagt Söder:
1: Egal, wer jetzt dann sofort einrücken würde, wenn man die Alternativen spielt, der käme mit den gleichen Problemen erstmal aus, mit einer SPD, die sich schwer tut mit Reformen. Und wenn eine SPD anfangen würde, jetzt alles zurückzudrehen, zu glauben, man tut lieber nichts, dann wird es noch schlechter werden. Und deswegen braucht es einen Reformkurs für Deutschland, und da steht Merz an der Spitze.
0: Bei der Parlamentswahl in Schweden zeichnet sich ein enges Kopf-an-Kopf-Rennen ab. Die Mitte-Links-Parteien haben laut Hochrechnungen knapp die Nase vorn. Demnach kommt die Opposition auf 175 Sitze im Reichstag, das rechte Lager auf 174. Ob die knappe Mehrheit am Ende Bestand hat, noch unklar. Die Ergebnisse in der Fußball-Bundesliga: Leipzig HSV 5:0 und Elversberg Bayern München 1:2. Außerdem gibt's die erste Trainerentlassung der Saison. Borussia Mönchengladbach und Eugen Polanski gehen künftig getrennte Wege. 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
1: Ich bin Hanna Messerschmidt. Schönen guten Morgen. Tennisprofi Alexander Zverev hat seinen zweiten Grand-Slam-Titel klargemacht. Der Hamburger hat das Finale der US Open in New York gewonnen. Zverev krönt damit das erfolgreichste Jahr seiner Karriere, nach dem Triumph bei den French Open in Paris und dem Wimbledon-Finale im Sommer. OpenAI verschiebt seinen Börsengang und bei Anthropic warnt nun auch der Chef vor den Risiken der eigenen Technologie. Die Sicherheitsdebatte bringt die KI-Branche gerade ziemlich zum Nachdenken. Anne Brauer.
2: Ja, und zwar, ob diese rasante Entwicklung und das Wettrüsten zwischen den US-Giganten auf dem Markt so weitergehen kann. Ganz klar nein, sagt jetzt auch der Chef bei Anthropic, aus Sorge davor, dass die KI außer Kontrolle gerät. Er will auf die Bremse drücken bei der Entwicklung. Zu schnell bedeutet für ihn zu leichtsinnig. Und er kriegt Beifall von der OpenAI-Spitze und auch von Elon Musk. Bisher hat vor allem die US-Regierung herzlich wenig getan, um die KI-Branche zu regulieren. Nun wollen zumindest Anthropic und OpenAI offenbar selbst für mehr Sicherheit sorgen.
1: CSU-Chef Söder will von einem Wechsel im Kanzleramt nichts wissen. In einem Interview der Bild am Sonntag sagte er, die CSU stehe hinter Friedrich Merz. Der Kanzler sei weiter der Richtige für die Reformen. Nach dem AfD-Erfolg in Sachsen-Anhalt fordert Söder aber deutlich mehr Tempo. Er sagte am Abend im ZDF,
3: all diese Gedankenspiele, Personalspiele, wen man wann wo es stürzen kann, halte ich für falsch, sondern ich halte es für richtig, dass diese Regierung einen neuen Schwung bekommt, sich kräftig zeigt und auch daran erinnert, dass das Klein-Klein nicht funktioniert, sondern dass die großen Würfe gefragt sind.
1: Bundesverkehrsminister Bilger ist gegen ein generelles Tempolimit auf Autobahnen und warnt, zumindest durch die Blume, dass so ein Schritt die AfD stärken würde. Bilger sagte den Funke-Zeitungen, ein Tempolimit würde die Spaltung im Land noch einmal verstärken, weil es viele als

0: Einschränkung ihrer Freiheit empfinden würden. In der Fußball-Bundesliga ist der Run der SV Elversberg erstmal vorbei. Gegen den FC Bayern verlor der Aufsteiger mit 1:2. Außerdem gewann RB Leipzig deutlich mit 5:0 gegen den HSV. Die Hamburger bleiben damit Letzter. 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
1: Ich bin Hanna Messerschmidt. Schönen guten Morgen. Traumhafter Abschluss für ein traumhaftes Jahr. Alexander Zverev hat sich im Finale der US Open seinen zweiten Grand Slam-Titel gesichert. Der Hamburger setzte sich am Abend gegen Ben Shelton durch. Damit hat er als zweiter Deutscher die US Open gewonnen, nach Boris Becker 1989. Vor allem die US-Regierung hat bisher wenig getan, um den Wettlauf in der KI-Branche zu kontrollieren. Nun wollen die Konzerne selbst angeblich auf die Bremse treten. Anne Brauer.
2: Die KI-Bosse warnen vor ihrer eigenen Technologie. Der Chef von Anthropic sagt, KI-Systeme könnten innerhalb eines Jahres das ganze Internet übernehmen. OpenAI verschiebt wegen der ganzen Sicherheitsdebatte erstmal seinen Börsengang. Und offenbar wollen die beiden Unternehmen zusammenarbeiten, um die KI-Entwicklung besser zu regulieren und damit sicherer zu machen. Der Anthropic-Boss meint, wir werden dann immer noch schnell sein, aber zu schnell wäre leichtsinnig.
1: CSU-Chef Markus Söder stellt sich klar gegen Spekulationen über eine Ablösung von Kanzler Merz.

0: Der Bild am Sonntag sagte er, von der CSU wird es solche Forderungen auf keinen Fall geben. Eine massive, auch persönliche Unterstützung bekam Söder vom CDU-Vize Kretschmer. Der sächsische Ministerpräsident findet, es brauche dieses CSU-Gen in der Union. In der Bundesregierung müsse sich die Union jetzt durchsetzen, forderte er.
1: Wir müssen Sozialdemokraten und anderen und Gewerkschaften beibringen, dass jetzt hier mit diesem Wahlergebnis und weitere werden folgen, die Bevölkerung klar abgestimmt hat, wie sie die Dinge sieht.
0: Die CDU ist erneut stärkste kommunale Kraft in Niedersachsen. Das zeigt zumindest eine Hochrechnung der Kommunalwahlen von Infratest DIMAP. Demnach hat die CDU mit 27,7% die meisten Stimmen geholt, gefolgt von SPD und AfD. In der Fußball-Bundesliga ist der HSV auch in Leipzig unter die Räder geraten. Die Hamburger haben das zweite Mal in Folge mit 0:5 verloren und bleiben Tabellenschlusslicht. Außerdem hat Meister Bayern München mit 2:1 bei Aufsteiger Elversberg gewonnen. 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
1: Moin, ich bin Axel Bicker aus Aurich. Es gibt einen Ort, der gehört für mich zum Leben einfach dazu. Die Insel Borkum. Mein Papa ist Borkumer, meine Oma wurde hier geboren, wir haben ein Ferienhaus auf der Insel und ich verbringe hier jeden Sommer, seitdem ich denken kann. Meine ersten Erinnerungen an Borkum sind sogar so alt, dass ich gar nicht mehr weiß, welche wirklich meine eigenen sind und welche ich nur von Familienfotos kenne. Früher war ich hier das Kind, heute bin ich selbst in meiner Familie hier. Und damit hat sich einiges verändert. Früher bestand der Strandurlaub für mich hauptsächlich aus Sandburgen und Eis. Heute aus Handtüchern, Sonnencreme, Strandtaschen und der erstaunlichen Erkenntnis, wie viel Gepäck eine einzige Familie für 3 Stunden Strand benötigt. Aber manchmal sitze ich dann einfach nur da. Vor mir das Meer, der Wind, die Dünen, dieser weite Horizont. Alles kenne ich seit Jahrzehnten und trotzdem denke ich plötzlich, Wahnsinn, wie schön das ist. In Psalm 104 heißt es, Herr, wie sind deine Werke so groß und viel? Vielleicht ist genau das ein Problem im Alltag. Wir gewöhnen uns an das Schöne, an Orte, an Menschen, an unser Leben. Und irgendwann sehen wir gar nicht mehr, was eigentlich längst vor uns liegt. Hier auf Borkum merke ich das besonders. Mein Vater war ihr Kind, ich war ihr Kind. Und heute sammelt meine eigene Familie hier Erinnerungen. Das macht mich dankbar für diese Insel, für das Meer, für meine Familie und dafür, dass ich alles erleben darf. Vielleicht brauchen wir manchmal gar nicht mehr. Vielleicht müssen wir nur wieder genauer hinschauen und feststellen, das ist schon so viel, wofür wir dankbar sein können. Auch wenn man erst einmal 5 Strandtaschen ans Meer schleppen musste.
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2: Na, das sieht doch heute eigentlich ganz gut aus, Dine.
3: Heute haben wir einen Mix aus Sonne und Wolken. Dazu bleibt es trocken bei Tageshöchsttemperaturen so um die 20 Grad. Aktuell messen wir 8 Grad in Mettjendorf, 9 Grad in Virl, 10 Grad in Achim, 11 Grad in Wilhelmshaven und 14 Grad messen wir auf Spiekeroog. Der Nordseewelle 3-Tage-Trend. Die nächsten Tage bleibt es erstmal bewölkt bei uns im Nordwesten. Morgen und am Donnerstag erstmal nur Wolken am Himmel, dazu kann es ab dem Nachmittag immer mal wieder regnen. Mittwoch dann Sonne und Wolken im Wechsel mit Schauern ab dem Nachmittag bei Temperaturen von 17 bis 22 Grad. Das nächste Niedrigwasser vor Bensersiel ist um 8.53 Uhr.
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4: Ich bin Holger Dilk, schönen guten Morgen. Die Freude ist riesig bei Tennisprofi Alexander Zverev. Der Hamburger hat das Finale der US Open gewonnen und sich am Abend seinen zweiten Grand-Slam-Titel gesichert. Hanna Messerschmidt.
5: Ja, damit krönt Zverev das bisher erfolgreichste Jahr seiner Karriere. Erst im Sommer sackte er in Paris den ersten Grand-Slam-Titel ein und hat es kurz danach auch noch ins Wimbledon-Finale geschafft. Jetzt setzte sich der 29-Jährige in New York gegen US-Star Ben Shelton durch. Die beiden standen sich am Abend zum sechsten Mal gegenüber. Zverev hat bisher kein Duell verloren. Nun ist er der zweite deutsche Einzelchampion nach Boris Becker.
4: Die CDU ist bei den Kommunalwahlen in Niedersachsen erneut stärkste Kraft geworden. Laut einer ersten Hochrechnung von Infratest DIMAP hat die CDU mit knapp 28% die meisten Stimmen geholt. Die SPD wird zweitstärkste Kraft, gefolgt von der AfD.

0: Die hat laut Hochrechnung 16,5% der Wählerstimmen bekommen. Das sind rund 12 Prozentpunkte mehr als vor 5 Jahren. Weiterentwicklung statt Entwicklungsstopp, darauf will Deutschland in Sachen KI setzen. Bundesdigitalminister Wildberger will mit den USA und China über eine internationale KI-Aufsicht sprechen. Zuvor hatten KI-Bosse davor gewarnt, dass die Technologie außer Kontrolle geraten könnte. Mit einer offenbar deutlich höheren Beteiligung als vor 5 Jahren sind gestern in Niedersachsen die Kommunalparlamente gewählt worden. Auch zahlreiche Bürgermeisterwahlen standen an. In Aurich hat zum Beispiel Sarah Bus das Rennen gemacht. Sie holte laut vorläufigem Ergebnis fast 52% der Stimmen. In Emden wurde Tim Kröthoff, in Leer Klaus-Peter Horst gewählt, alle parteilos. Die Ergebnisse der ersten Fußball-Bundesliga: Leipzig HSV 5:0 und Elversberg Bayern München 1:2. Außerdem gibt es die erste Trainerentlassung der Saison. Borussia Mönchengladbach hat sich von Eugen Polanski getrennt. Die deutschen Basketballerinnen haben sich für eine starke Heim-WM am Ende nicht belohnen können. Gegen Spanien verlor Deutschland das Spiel um Bronze mit 58:81. Den Titel holten am Abend zum 5. Mal in Folge die US-Amerikanerinnen gegen Frankreich. 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
3: Besser ankommen mit dem besten Verkehrsservice um gleich 6:04. A1 Richtung Hamburg zwischen Bremen, Brinkum und Asten. 2 Kilometer Stau, 10 Minuten mehr. Vorsicht auf der A29 Richtung Wilhelmshaven. Zwischen Zetel und Sande liegen Gegenstände auf der Fahrbahn. Und die B210 Wittmund-Wilhelmshaven ist nach einem Unfall in beiden Richtungen gesperrt zwischen Jever-Zentrum und Jever Ost Sillenstede.
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4: Es wird geblitzt auf der B210 in Georgsheil bei der Tankstelle beidseitig. Dann auf der B401 in der Küstenkanalstraße in Höhe Edewächterdamm. Außerdem stehen Sie in Aurich in der Wiesenser Straße beidseitig. Dann in Emden-Wittelsweer in der Leraner Straße und dann in Oldenburg in der Wilhelmshavener Heerstraße. Und wenn ihr jetzt noch was habt, Staus, Blitzer, Unfälle oder andere Störungen, dann immer gerne her damit zu uns. Am besten per WhatsApp an die Nordseewelle Hotline. Das ist die 04931 97 3000.
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3: Die nächste Fähre von Bensersiel nach Langeoog um 6:45.
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3: Ja, Freitag war es ja nicht so weit, Stine. Wir sind bei den ostfriesischen Rutschmeisterschaften gegeneinander angetreten und du möchtest nicht mehr drüber reden, ne?
4: Nein, eigentlich nicht.
3: Ja, Leute, musst du.
4: Ne?
3: Du musst
4: Dennis jetzt. Hat tatsächlich gegen mich gewonnen. Er war knapp 1,5 Sekunden schneller.
3: Danke.
4: Und wie schnell Dennis genau war, ich würde sagen, wir sprechen gleich auch nochmal ganz ausführlich drüber.
3: Ja, finde ich auch. Das ist eine gute Idee.

0: Christine und Dennis um 6:12. Und jetzt mal bitte kurz Trommelwirbel. Tada! Hier ist er, der Champion. Oh. Ja. Muss man so sagen. Du musst es jetzt einfach mal akzeptieren. Ja, am Freitag sind Stine und ich bei den ostfriesischen Rutschmeisterschaften im Ocean Wave in Norddeich gerutscht und gegeneinander angetreten da natürlich.
1: Wir haben es zwar beide nicht aufs Treppchen geschafft.
0: Ich meine, ich war aber ganz kurz vorne mal. Darf ich das nochmal kurz erwähnen?
1: Ja, komm mal.
0: Ja, lag aber nur daran, dass halt Stine als erstes und ich direkt danach gerutscht bin.
1: Wie kann
0: aber
1: man so
0: lange
1: sein?
0: War ich vorne. So lange war ich vorne.
1: Dennis hat tatsächlich gewonnen. Was soll ich sagen?
0: Tja, nix. Musst du jetzt einfach mal so stehen lassen. Also wir sind zweimal gerutscht, ne? Auf der 100 Meter langen Rutsche. Unsere Zeiten wurden dann zusammengerechnet und du hast sie nochmal, die Zeit.
1: Genau, ich habe zusammen knapp 32 Sekunden gebraucht und Dennis, du knapp 29 Sekunden. Es war also halt nicht mal knapp. Das muss ich einfach so sagen.
0: Aber es hat auf jeden Fall Spaß gemacht. Ja. Ne? War aber auch wirklich schwer. Ne? Nur auf einer Ferse auf den Schulterblättern zu rutschen. Also die Profis, die da waren, Alter, die haben sich da so richtig reingeschossen
1: die
0: in die Rutsche.
1: Die sind wirklich meterweit geflogen.
0: Und das hat es ausgebaut. Ich glaube aber auch, ich hatte zu wenig Wasser drin. Also
1: ja,
0: so meine
1: ja bestimmt.
0: Aber,
1: klar, sonst hättest du bestimmt gewonnen.
0: Ja, natürlich. Ja.
1: Ich würde sagen, ich trainiere ab heute einfach so ein bisschen und dann sehen wir uns einfach in einem Jahr wieder an der Rutsche. Und ich sag's dir, ne, dann ziehe ich dich einfach so richtig ab.
0: Wenn ich dann nochmal antrete, weil ich finde ja, auf dem Höhepunkt soll man aufhören.
1: Ach so, der Höhepunkt.
0: Der ist es jetzt, nachdem ich dich geschlagen habe.
1: Ja, okay. Und wie das Ganze übrigens aussah, das haben wir für euch auch auf Kamera festgehalten. Und das könnt ihr heute im Laufe des Tages auf unserem Instagram-Kanal sehen.
0: Ja, ist aber für die Mutigen, also bei meinem Astralkörper. Ne?

0: Hier ist die Nordseewelle Morning Show mit Stine und Dennis. Wir schauen kurz auf die Blitzer, liebe Autofahrer. Da steht einer auf der B210 zum Beispiel in Georgshall bei der Tankstelle hier in beiden Richtungen.
1: So, und jetzt kommen wir mal so ein bisschen zu so einem anderen Thema. Ja. Dennis, hast du heute Abend was vor?
0: Nee, wieso?
1: Ja, dann kannst du dich doch heute mal so richtig entspannen. Heute ist nämlich Tag der Ruhe.
0: Ach, okay, den gibt's wirklich, ja?
1: Ja, klar. Mhm. Der kommt übrigens aus Großbritannien und erfunden wurde der tatsächlich, man ahnt es gerade doch, Waschmaschinenhersteller.
0: Waschmaschinenhersteller?
1: Ja, die hatten halt so eine neue Waschmaschine mit extrem leisem Motor und dachten sich dann halt offenbar, daraus machen wir einfach direkt einen Feiertag. Warum auch nicht?
0: Ja, so Werbung mit Entspannungsfaktor sozusagen.
1: Ja. Genau, ich habe gedacht, dann können wir uns das ja heute Abend so richtig gemütlich machen. Auf dem Sofa, ein gutes Buch meinetwegen dazu, ein paar Snacks und
0: Wir zusammen, ja, egal.
1: Nee,
0: klingt aber ganz gut. Also ich meine, das heißt ja auch Montag ist Schontag.
1: Genau,
0: ne? Insofern,
1: und so ein bisschen Ruhe tut uns doch auch allen gut.
0: Ja, ich würde den Tag ja auch wirklich gerne genießen, aber ich habe halt dich 4 Stunden hier an der Backe
1: nehmen. Ja, danke.
0: Soll man da

0: Die Nordsee-Welle Morning Show mit Stina und Dennis und wir haben gleich Madonna für euch.
1: Das war damals ihre erste Nummer 1, Like a Virgin, in der nächsten halben Stunde hier bei uns.
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0: Junge, war das kalt heute Morgen auf dem Fahrrad, Stine. Ich hatte schon Handschuhe an, tatsächlich.
1: Ja, aktuell ist es auch noch ganz schön frisch. Wir haben nämlich 9 Grad in Jeddelow und in Euthen, 10 Grad in Hage, 11 Grad in Sande und 13 Grad haben wir auf Langeoog. Insgesamt haben wir heute einen Mix aus Sonne und Wolken. Dazu bleibt es aber trocken bei Tageshöchsttemperaturen so um die 20 Grad. Der Nordseewelle 3-Tage-Trend. Die nächsten Tage, da sehen wir ganz schön viele Wolken bei uns im Nordwesten. Morgen und am Donnerstag dann erstmal nur Wolken am Himmel. Dazu kann es ab dem Nachmittag dann mal leichte Schauer geben. Mittwoch haben wir einen Mix aus Sonne und Wolken. Ab dem Nachmittag sind dann Schauer möglich bei Temperaturen von 17 bis 22 Grad. Das nächste Niedrigwasser von Norddeich ist um 8.37 Uhr.
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15: Ich bin Holger Dilk. Schönen guten Morgen. Die CDU ist erneut stärkste kommunale Kraft in Niedersachsen. Das zeigt zumindest eine erste Hochrechnung der Kommunalwahlen von Infratest DIMAP. Demnach hat die CDU mit 27,7% die meisten Stimmen geholt, gefolgt von SPD und AfD. Bei den Kommunalwahlen in Niedersachsen ist die Wahlbeteiligung gestern offenbar höher als vor 5 Jahren gewesen. Neben den Stadt-, Gemeinde- und Kreisparlamenten wurden viele Bürgermeisterposten neu gewählt. So muss in der Landeshauptstadt Hannover Amtsinhaber Unai von den Grünen in die Stichwahl gegen SPD-Kandidat von der Uhr. Unai erzielte im ersten Wahlgang aber das deutlich bessere Ergebnis mit über 45%. Traumhafter Abschluss für ein traumhaftes Jahr. Alexander Zverev hat sich im Finale der US Open seinen zweiten Grand-Slam-Titel gesichert. Der Hamburger setzte sich am Abend gegen den US-Amerikaner Ben Shelton durch. Damit hat er als zweiter Deutscher die US Open gewonnen nach Boris Becker 1989. Bundesdigitalminister Wildberger fordert eine internationale KI-Aufsicht. Darüber will er mit den Big Playern in Sachen KI, also USA und China, sprechen. Wildberger setzt mit Blick auf KI auf Weiterentwicklung statt Entwicklungsstopp. Zuvor hatten KI-Chefs vor einem möglichen Kontrollverlust gewarnt. 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
16: Besser ankommen mit dem besten Verkehrsservice um ganz genau 6.33 Uhr jetzt. A1 Richtung Hamburg zwischen Bremen-Brinkum und Asten. 3 Kilometer Stau. Ihr braucht eine Viertelstunde länger. Vorsicht auf der A1 in Richtung Osnabrück. Im Bremer Kreuz, da steht ein kaputtes Fahrzeug. Und die B210 Wittmund-Wilhelmshaven. Die war gesperrt, ist jetzt nicht mehr komplett gesperrt. Deshalb B210 Wittmund nach Wilhelmshaven zwischen Jever Zentrum und Jever Ost, Sillenstede. Hier läuft nach wie vor eine Unfallaufnahme. Allerdings jetzt nur noch stockender Verkehr hier.
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1: Es wird geblitzt auf der B210 in Georgsheil bei der Tankstelle beidseitig, dann auf der B401 in der Küstenkanalstraße in Höhe Edewächterdamm. Außerdem wird geblitzt in Aurich in der Wiesenser Straße beidseitig, dann in Delmenhorst in der Braunkamper Straße beidseitig. Außerdem stehen sie in Empen-Wittelswehr in der Leraner Straße und zuletzt in Oldenburg in der Wilhelmshavener Heerstraße. Und wenn ihr jetzt noch was habt, Staus, Blitzer, Unfälle oder andere Störungen, dann könnt ihr uns das wie immer sehr gerne melden. Schickt uns einfach eine WhatsApp-Nachricht an die Nordseewelle Hotline. Das ist die 04931 97 3000.
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16: Die nächste Fähre von Norddeich nach Norderney um 7:30.
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16: Ladies and Gentlemen, wir haben einen neuen Rekordhalter. Hugo aus Großbritannien. Der ist jetzt offiziell das größte Pferd der Welt.
1: Hugo ist ein Shire Horse und am Widerrist jetzt schon 1,99 Meter groß. Kann allerdings gut sein, dass das noch nicht das Ende der Fahnenstange ist. Shire Horses können nämlich bis zu einem Alter von 8,5 Jahren weiterwachsen.
16: Alter, wenn der dir mit seinen Hufen mal in den Hintern tritt.
17: Tja, Junge, jetzt musst du mal ein Jahr auf den Bauch

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1: 6:42 Uhr, die Nordseewelle Morning Show mit Stine und Dennis. Und seit genau einer Woche stehen wir ja gemeinsam mit euch auf. Ist jetzt noch nicht so lange, deswegen müssen wir uns ja auch noch ein bisschen besser kennenlernen. Ne?
2: Wir haben uns nämlich gedacht, wir erzählen euch und auch uns gegenseitig mal so ein paar Storys aus unserem Leben heute früh. Die müssen aber nicht unbedingt wahr sein. Kann also auch sein, dass wir uns da völligen Quatsch ausgedacht haben. Mhm. Ratet gerne mal mit, wo wir geflunkert haben und was uns wirklich passiert ist.
1: Darf ich anfangen?
2: Klar.
1: Okay, also meine erste Story für dich, Stine. Ich behaupte, ich bin mal Jugendkreismeister im Tischtennis geworden. Also, du weißt ja, ich spiele Fußball, auch noch aktiv, wenn man das bei den einen Herren so nennen kann, aktiv. Ne? Aber ich liebe es halt auch, andere Ballsportarten zu spielen, also Basketball, Badminton oder eben auch Tischtennis. Und da war ich früher wirklich mal richtig gut. Also ich habe es einmal tatsächlich zur Kreismeisterschaft geschafft.
2: Mhm, okay.
1: Du also zum Titel. Ne?
2: Ja. Du mit so einem kleinen Ping-Pong-Ball, muss ich mal kurz drüber nachdenken.
1: Ja, du hast zwei Songs Zeit, ne? Die Auflösung kommt nach Madonna und Kamerad und in der Zeit könnt ihr da draußen uns auch gerne mal eine kurze WhatsApp-Nachricht schicken. 04931973000, was glaubt ihr? Wahr oder falsch? Ich behaupte, ich bin mal Kreismeister im Tischtennis geworden.

0: ist gleich 6.50 Uhr. Wir schauen einmal auf die Straßen, liebe Autofahrer. Es wird geblitzt zwischen Nadels und Lehtsdorf in der Halbemonder Straße bei der Bushaltestelle. Danke, Keno, fürs Bescheid sagen.
1: So, und wir kommen zur Auflösung unserer ersten Story heute früh. Wir haben uns ja vorgenommen, euch und uns auch gegenseitig mal Geschichten aus unserem Leben zu erzählen. Allerdings müssen die nicht unbedingt wahr sein.
0: Dennis, du hast ja eben behauptet, du wärst mal Kreismeister im Tischtennis geworden. Ja. Und ich sag tatsächlich, das stimmt. Unsere Hörerinnen und Hörer sagen aber eher, das ist tatsächlich falsch. Matthias und Sandra zum Beispiel haben uns gerade eine WhatsApp-Nachricht geschickt und sagen, das kann so nicht stimmen.
1: Okay, dann kommt jetzt die Auflösung. Ja. Unsere Hörer haben recht. Also ich bin nicht Kreismeister im Tischtennis geworden. Tatsächlich Kreismeister im Fußball, ja. Oh. Das tatsächlich. Im Tischtennis war ich auch relativ gut bei den Schulmeisterschaften. Da hat es mal für den fünften Platz gereicht.
0: Ja, siehst du nicht.
1: Ne, aber es war nie die Kreismeisterschaft.
0: Gutes Pokerface auf jeden Fall. Ich habe nämlich gerade eben gesagt, vielleicht bist du auch Kreismeister geworden, aber woanders. Toll. Falsch geraten auf jeden Fall. Aber wir können euch schon mal verraten, wir haben noch mehr Storys über uns heute früh. Gerne weiter mitraten. Richtig oder falsch. Das nächste Mal dann um 20 vor 8.
1: Und jetzt haben wir Jennifer Rush für euch dabei mit Ring of Ice. Einen schönen guten Morgen um jetzt.

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13: Wir kriegen heute einen Mix aus Sonne und Wolken, Stine.
14: Dazu bleibt es trocken bei Tageshöchsttemperaturen so um die 20 Grad. Aktuell messen wir 8 Grad in Apen, 9 in Großefehn, 10 Grad in Jever, 11 Grad in Nordenham und 13 Grad messen wir auf Norderney. Der Nordseewelle 3-Tage-Trend. Für die nächsten Tage bleibt es eher bewölkt bei uns im Nordwesten. Morgen und am Donnerstag nur Wolken am Himmel. Dazu kann es ab dem Nachmittag regnen, Mittwoch dann Sonne und Wolken im Wechsel mit Schauern ab dem Nachmittag bei Temperaturen von 17 bis 22 Grad. Das nächste Hochwasser vor Niedrigwasser vor Spiekeroog ist um 8.54 Uhr.
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15: Ich bin Holger Dilk. Schönen guten Morgen. Die Freude ist riesig bei Tennisprofi Alexander Zverev. Der Hamburger hat das Finale der US Open gewonnen und sich am Abend seinen zweiten Grand-Slam-Titel gesichert. Hanna Messerschmidt.
16: Ja, damit krönt Zverev das bisher erfolgreichste Jahr seiner Karriere. Erst im Sommer sackte er in Paris den ersten Grand-Slam-Titel ein und hat es kurz danach auch noch ins Wimbledon-Finale geschafft. Jetzt setzte sich der 29-Jährige in New York gegen US-Star Ben Shelton durch. Die beiden standen sich am Abend zum 6. Mal gegenüber. Zverev hat bisher kein Duell verloren. Nun ist er der zweite deutsche Einzelchampion nach Boris Becker.
15: KI soll immer schlauer werden, aber bitte nicht völlig außer Kontrolle geraten. Genau davor wird ja gerade gewarnt. Deutschland setzt trotzdem auf Weiterentwicklung, aber auch auf mehr Kontrolle. Finn Riebesel, Freundlieb.
17: Bundesdigitalminister Wildberger will gemeinsam mit den USA und China, die Big Player in Sachen KI, über eine internationale KI-Aufsicht sprechen. Gleichzeitig soll Deutschland besser erkennen können, wann KI-Systeme gefährlich werden, heißt es. Dafür wird ein eigenes Sicherheitsinstitut aufgebaut. Die Botschaft des Ministeriums: Wir müssen KI selbst verstehen und beherrschen, nur dann können wir ihre Risiken früher erkennen. Mehrere Bosse großer KI-Firmen haben zuletzt davor gewarnt, dass KI außer Kontrolle geraten könnte.
15: Bei den Kommunalwahlen in Niedersachsen kommt die CDU wohl auf knapp 28% und ist damit erneut stärkste Kraft im Land. Das zeigt eine Hochrechnung von Infratest DIMAP. Dahinter folgen SPD und AfD. Die AfD hat deutlich zugelegt, fast 12 Prozentpunkte verglichen mit der Wahl 2021. Mit einer offenbar deutlich höheren Beteiligung als vor 5 Jahren sind gestern in Niedersachsen die Kommunalparlamente gewählt worden. Auch zahlreiche Bürgermeisterwahlen standen an. In Aurich hat

0: zum Beispiel Sarah Buss das Rennen gemacht. Sie holte laut vorläufigem Ergebnis fast 52% der Stimmen. In Emden wurde Tim Krüthoff, in Leer Klaus-Peter Horst gewählt, alle parteilos. Die Ergebnisse der ersten Fußball-Bundesliga: Leipzig HSV 5:0 und Elversberg Bayern München 1:2. Außerdem gibt es die erste Trainerentlassung der Saison. Borussia Mönchengladbach hat sich von Eugen Polanski getrennt. 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
3: Besser ankommen mit dem besten Verkehrsservice um 7:03. A1 Richtung Hamburg zwischen Bremen, Brinkum und Asten. 4 Kilometer Stau, hier kommen 20 Minuten dazu. A1 Richtung Osnabrück im Bremer Kreuz, da steht ein kaputtes Fahrzeug. Außerdem 4 Kilometer Stau zwischen Opphusen, Bremen, Mahndorf und Bremen, Brinkum. 10 Minuten obendrauf. Dann die A27 Bremen nach Bremerhaven. Zwischen Bremerhaven Süd und Geestemünde 2 Kilometer Stau. Ihr braucht eine Viertelstunde länger. Und Vorsicht auf der B210 Wittmund nach Wilhelmshaven. Zwischen Jever Zentrum und Jever Ostsillenstede. Da läuft eine Unfallaufnahme.
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4: Es wird geblitzt auf der B210 in Georgshall bei der Tankstelle beidseitig. Dann auf der B401 in der Küstenkanalstraße in Höhe Edewächter Damm. Außerdem stehen sie in Aurich in der Wiesenser Straße beidseitig. Dann in Delmenhorst in der Braunkamper Straße beidseitig. Blitzer stehen noch in Emden-Wittelswehr in der Leraner Straße. Dann zwischen Nadürst und Letzdorf in der Halbemonder Straße bei der Bushaltestelle. Und zuletzt steht ein Blitzer in Oldenburg in der Wilhelmshavener Heerstraße. Und wenn ihr jetzt noch was habt, Staus, Blitzer, Unfälle oder andere Störungen, dann immer gerne her damit zu uns. Am besten per WhatsApp an die Nordseewelle Hotline. Das ist die 04931 97 3000.
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3: Die nächste Fähre von Baltrum nach Nesmasil heute Vormittag um 10:45.
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4: Und wir stellen euch gleich Sven Glas vor. Bei Insta findet ihr ihn unter dem Namen Sven Krass.
3: Ja, und das passt tatsächlich. Es ist nämlich wirklich krass, was der Sven da vorhat. Yep. Er ist Fan der Fishtown Penguins in Bremerhaven und er will tatsächlich alle Auswärtsspiele seines Eishockey-Clubs in dieser Saison besuchen mit dem Fahrrad.
4: Völlig verrückt. Ja. Aber dahinter steckt halt auch eine richtig gute Sache. Sven will auf die Krankheit Diabetes Typ 1 aufmerksam machen. Darunter leidet nämlich seine Tochter. Und er will Spenden sammeln für die Diabetiker Niedersachsen.
3: Von seinen Plänen erzählt uns der Sven gleich ausführlich gegen 7:10 hier bei Nordseewelle.

0: Bremerhaven, Krefeld, Wolfsburg, Straubing, Augsburg, Köln, Schwenningen. Also auf die Strecke hätte ich schon mit dem Auto keinen Bock, mit dem Fahrrad aber erst recht nicht.
1: Hier ist die Nordseewelle Morning Show am Montag mit Stine und Dennis und das ist echt sowas von verrückt. Sven Glas will in der kommenden Eishockeysaison alle Auswärtsspiele der Fishtown Penguins Bremerhaven besuchen und zwar mit dem Fahrrad.
0: Sven, guten Morgen.
2: Guten Morgen auch an euch beide.
0: Du, wir haben eigentlich nur eine Frage an dich. Warum tust du dir das an?
2: Ja, die Idee kam mir damals nach dem Aus im Viertelfinale gegen Köln. Ich wollte sowieso von der Arbeit mal eine kleine Auszeit nehmen. Ja, dann kam dann auf einmal im Zug, wie das so ist, die Erleuchtung. Geil, ich fahr Fahrrad und dann, ich kann ja für die Penguins fahren. Top. Und dann kam mir dann irgendwie noch der Gedanke, wenn ich schon sowieso unterwegs bin, ein halbes Jahr, könnte ich ja eventuell noch was Gutes tun und ein paar Spenden sammeln, weil meine Tochter ja an Diabetes erkrankt ist. Und da habe ich gedacht, super, mache ich doch einfach mal so. Fertig.
1: Aber
2: und du bist eh geboren.
1: Genau, und jetzt mal ganz ehrlich, ne? Also den ganzen Winter im Zelt, Isomatte, Schlafmatte, das war's dann, oder?
2: Ja, genau. Also es wird so sein, dass das Zelt ist dabei, der Schlafsack, die Isomatte ist dabei. Aber darüber hinaus gibt natürlich meine Route immer bekannt auch. Und da können die Leute zum Beispiel bei Instagram sehen, wo ich gerade bin. Und wenn es dann den einen oder anderen gibt, der mir irgendwo einen Schlafplatz anbietet, sag jetzt mal in der Gartenhütte, was ich auf der Couch oder lässt mich im Zelt auf seinem Grundstück schlafen, dann bin ich schon sehr dankbar. So einige Kontakte habe ich schon geknüpft, zum Beispiel nach München und Krefeld, da habe ich schon Übernachtungsmöglichkeiten bekommen. Ja, so werde ich da versuchen, noch weitere Kontakte zu knüpfen, damit der Winter nicht ganz so hart im Zelt wird.
0: Das wäre auf jeden Fall wünschenswert, also für dich jetzt in erster Linie. Aber Sven, ja. Freitag geht's ja dann tatsächlich los für die Penguins, erstes Spiel in Krefeld auch direkt. Wann startest du dahin?
2: Ja, Mittwoch geht's los für mich. Ich starte Mittwoch um 10 Uhr an der Eishalle in Bremerhaven. Dann bin ich 3 Tage unterwegs bis nach Krefeld, damit ich pünktlich dann am Spieltag auch da bin.
0: Und du machst das ja, du hast es angekündigt, vor allem auch wegen deiner Tochter. Du möchtest einfach auf diese Krankheit aufmerksam machen, Diabetes Typ 1, ne?
2: Genau, ich möchte so ein bisschen die Menschen darauf hin sensibilisieren, dass das in Anführungsstrichen was Normales auch ist oder die Kinder damit einfach so normal umgehen und wir Erwachsenen einfach voll viele Hemmungen dafür haben, ne? Wir müssen das auch mal unserer Tochter selbst erfahren, wenn dann zum Beispiel zu Geburtstagen eingeladen wird, das geht aber nicht. Aber nur wenn ein Elternteil dabei ist, sonst machen wir das nicht. Und das ist natürlich für die Kinder einfach nicht schön, ne? Und das ist so ein bisschen der Gedanke dahinter.
1: Tolle Geschichte auf jeden Fall. Sven Glas will alle Auswärtsspiele der Fishtown Penguins Bremerhaven besuchen mit dem Fahrrad. Sven, wir wünschen dir auf jeden Fall alles Gute dafür.
2: Danke euch. Wirklich vielen, vielen, vielen Dank, dass du darüber berichtest.

0: hier ist die Nordseewelle. Morning Show mit Stine und Dennis. Und wir schauen kurz auf die Blitzer, liebe Autofahrer. In Delmenhorst steht einer in der braunen Kamperstraße hier in beiden Richtungen.
1: Und wir schicken Glückwünsche über den großen Teich rüber. Der Hamburger Tennisprofi Alexander Zverev hat die US Open gewonnen mit 3:1 Sätzen gegen den Amerikaner Ben Shelton.
2: Ich weiß, dass es ein 5-Satz-Match ist. Ich weiß, dass viele Dinge passieren können. Er hat einen fast perfekten Satz gespielt im dritten Satz. Und ich wusste, dass ich ruhig bleiben sollte. Und ich habe meine Sachen weitergemacht und dann, ja, ich finde, einen fast perfekten vierten Satz gespielt und darüber bin ich sehr glücklich.
0: Das war Alexander Zverev nach der Partie im ZDF, aber echt verrückt, wie das im Leben so läuft. Ne? Jahrelang hechelt der Sascha dem ersten Grand-Slam-Titel hinterher und dann gewinnt er dieses Jahr gleich zwei. Erst die French Open, dann jetzt die US Open, dazu noch Halbfinale bei den Australian Open und das Endspiel in Wimbledon. Ich glaube, das nennt man ein nahezu perfektes Jahr.
1: Sportler des Jahres dürfte also quasi jetzt feststehen.
0: Bin ich mir auch ganz sicher. Teddy Swims jetzt für euch dabei. Mr. Know-It-All.

0: Zwei Minuten bis 7:30, hier ist die Nordsee Welle Morning Show mit Stine und Dennis und ich würde drauf wetten, diese junge Dame hat schon ganz früh relativ viel Star Trek und Star Wars gesehen.
1: Abrams, die Tochter von Regisseur J.J. Abrams. Sie eröffnet gleich die nächste halbe Stunde hier bei Nordseewelle mit That's So True.
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0: Na, das sieht doch heute ganz okay aus, Dine.
1: Wir haben einen Mix aus Sonne und Wolken. Dazu bleibt es trocken bei 20 Grad. Aktuell messen wir 8 Grad in Augustfehn, 11 Grad in Stedesdorf, Schortens und in Beverstedt und 14 Grad auf Baltrum. Der Nordseewelle 3-Tage-Trend. Ja, die nächsten Tage bleibt es eher bewölkt bei uns im Nordwesten. Dazu kann es am Nachmittag immer mal wieder regnen. Am Mittwoch kommt dann mal so ein bisschen Sonne dazu bei Temperaturen von 17 bis 22 Grad. Das nächste Niedrigwasser vor Jüst ist um 8.22 Uhr.
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14: Ich bin Sönke Röhling. Schönen guten Morgen. Bei den Kommunalwahlen in Niedersachsen ist die Wahlbeteiligung gestern offenbar höher als vor 5 Jahren gewesen. CDU und SPD verloren deutlich, AfD und Linke legten zu. Neben der Besetzung der Stadt-, Gemeinde- und Kreisparlamente ging es auch um einige Bürgermeisterposten. Bei der Landratswahl im Landkreis Friesland holte SPD-Kandidat Rolf Neuhaus im ersten Wahlgang 57,5% der Stimmen. Bei der Oberbürgermeisterwahl in Oldenburg erreichte kein Kandidat die absolute Mehrheit. Ulf Prange von der SPD und der von Grünen und CDU unterstützte Jascha Rohr gehen in 2 Wochen in die Stichwahl. Auf Spiekeroog ist eine Frau beim Baden in der Nordsee ums Leben gekommen. Badegäste hatten die Leiche der 74-Jährigen am Samstag im Wasser treiben sehen und die Polizei alarmiert. Versuche, die Frau wiederzubeleben, seien erfolglos geblieben, heißt es. Die alarmierten Rettungskräfte kamen mit einem Hubschrauber zum Unfallort geflogen, konnten für die Frau aber auch nichts mehr tun. Die 74-Jährige hatte auf der ostfriesischen Insel Urlaub gemacht. Die Todesursache ist noch unklar. Mit bis zu 100 Sachen sind ein BMW und ein Audi durch die Delmenhorster Innenstadt gerast. Die Polizei konnte am Wochenende einen der beiden Fahrer stoppen, der andere flüchtete. Nun sucht die Polizei Zeugen für das mutmaßlich illegale Autorennen. Im Norden ist die Feuerwehr am Nachmittag wegen eines ziemlich großen Wasserschadens ausgerückt. In einem Wohn- und Geschäftshaus in der Nähe des Marktplatzes war massiv warmes Wasser aus der Decke gelaufen. Das Gebäude ist vorerst unbewohnbar. 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
0: Genau 7.33 Uhr. Besser ankommen mit dem besten Verkehrsservice. A1 Richtung Hamburg zwischen Bremen, Brinkum und Asten. 4 Kilometer Stau, 25 Minuten Zeitverlust. A1 Richtung Osnabrück im Bremer Kreuz. Bitte vorsichtig sein, da steht ein kaputtes Fahrzeug. Außerdem hier 4 Kilometer Stau zwischen Opusen, Bremen, Mahndorf und Asten. 10 Minuten dazu. A27 Bremen nach Bremerhaven zwischen Bremerhaven Süd und Geestemünde. 3 Kilometer Stau, ihr braucht etwa 20 Minuten länger. In Leer ist die B70 aktuell in beiden Richtungen gesperrt. Hier brennt es zwischen der B436 Heißfelde und der Christine-Charlotten-Straße. Und noch die B211 Mehrkircher Straße zwischen Niederhörne und Loy. Dichter Verkehr, ihr braucht etwa 20 Minuten mehr.
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1: Es wird geblitzt auf der B210 in Georgshall bei der Tankstelle beidseitig. Dann auf der B401 in der Küstenkanalstraße in Höhe Edewächter Damm. Außerdem wird geblitzt in Aurich in der Wiesenser Straße beidseitig. Dann in Delmenhorst in der Braunkamper Straße beidseitig. Geblitzt wird noch in Emden-Wittelsweer in der Leraner Straße. Dann in Hage in der Halbe Monder Straße bei der Bushaltestelle. Und die letzten beiden Blitzer stehen einmal zwischen Isums und Wittmund und dann in Oldenburg in der Wilhelmshavener Heerstraße. Und wenn ihr jetzt noch was habt, Staus, Blitzer, Unfälle oder andere Störungen, dann immer gerne her damit zu uns. Am besten telefonisch oder ihr schickt uns einfach eine WhatsApp-Nachricht an die Nordseewelle Hotline. Das ist die 04931 97 3000.
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0: Die nächste Fähre von Neuhallinger Siel nach Spiekeroog. 10:45 geht's los.
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1: Es gibt Leute, die kriegen zum 21. Geburtstag einen Gutschein für die Parfümerie. Und dann gibt's da noch Henry, den gemeinsamen Sohn von Heidi Klum und Seal. Der hat von Mama Heidi zum 21. jetzt einfach mal so ein Ferrari geschenkt bekommen.
0: Alter, Heidi, kannst du mich bitte adoptieren, ey?

0: Ace of Base, hier ist die Nordseewelle Morning Show mit Stine und Dennis und seit genau einer Woche stehen wir gemeinsam mit euch auf, starten in den Tag rein und nicht nur ihr müsst uns ja noch ein bisschen besser kennenlernen, sondern wir uns auch gegenseitig.
1: Mhm, genau. Und Dennis, du hast mir ja schon eine Story über dich erzählt. Wir haben geraten, ob sie wahr oder falsch ist und jetzt würde ich sagen, bin ich mal dran.
0: Mhm, ja, dann hau mal raus, ne?
1: Okay, pass auf. Ne? Pass wirklich genau auf.
0: Ja.
1: Als ich noch ein kleines Kind war, war ich mit meinem Papa auf so einer öffentlichen Veranstaltung auf dem Burgberg in Wildeshausen.
0: Mhm.
1: Es saßen alle auf diesem Berg und irgendwann ist dann jemand, der über uns saß, ins Rutschen gekommen. Und zwar so ungünstig, dass er meinen Papa und mich mitgezogen hat und wir beide in einem offenen Gullideckel gelandet sind. Kannst du dir ja vorstellen, wie das so gerochen hat?
0: Ja, ekelhaft.
1: Was meinst du? Wahr oder falsch?
0: Ich habe jetzt gerade mal so geguckt, ob ich in deinem Gesicht was lesen kann, aber nee, weiß ich noch nicht. Keine Ahnung. Also die Frage ist ja, warum solltest du dir so eine kranke Story ausdenken? Das wäre schon ein bisschen krass, ne?
1: Ja, ich bin halt ich, ne?
0: Ja.
1: Nein, denk doch mal nach.
0: Ja.
1: Du bekommst jetzt auch 2 Songs Zeit von mir und genau so lange könnt ihr da draußen auch gerne euren Guest per WhatsApp reinschicken. 04931 97 3000.

0: 7:48 Uhr. Nochmal die schnelle Info aus Leer. Es brennt hier aktuell, deshalb ist die B70 in beiden Richtungen gesperrt. Zwischen der B436 Heißfelde und der Christine-Charlottenstraße.
1: Hier ist die Nordseewelle Morning Show mit Stina und Dennis. Es ist ja Zeit für die nächste Auflösung jetzt zu unserer zweiten Story heute früh. Wir haben uns heute vorgenommen, euch und auch uns gegenseitig mal Geschichten aus unserem Leben zu erzählen. Allerdings müssen die nicht unbedingt wahr sein.
0: Also Stina, du hast behauptet, du wärst als Kind mal, weil dich jemand von hinten angetitscht hat, in einen offenen Gulli gerutscht, zusammen mit deinem Papa.
1: Ja, genau.
0: Also unsere Hörerinnen und Hörer sagen mehrheitlich, das ist falsch. Mhm. Ne? Mareike und Uli, die nehmen wir zum Beispiel mal raus, die haben geschrieben, die glauben dir das nicht. Ich sag aber, das muss stimmen. Das ist einfach zu verrückt, um dir, dass du dir das ausdenkst. Wobei dein Gehirn, na gut, aber... nein, ich sag, das stimmt.
1: Ja, was soll ich sagen? Du hast tatsächlich recht, Dennis. Also es war wirklich, was soll ich sagen, es war bodenlos eklig.
0: Den Geruch hast du heute noch in der Nase.
1: Quasi.
0: Alter, es ist so verrückt. Gibt weitere Stories noch, die nächste dann gegen 20:09 Uhr, dann bin ich wieder dran, ne? Topic und Nico Santos jetzt für euch dabei. Buddy.

0: Christine, weißt du eigentlich, was du mit Somba gemeinsam hast?
1: Nee, was denn?
0: Naja, also ihr schreibt eigentlich alles klein. Also du hier in unserer Moderation und ja. Er seinen Künstlernamen und viele seiner Songtitel.
1: Schreibt Somba seinen Namen und seine Songtitel klein?
0: Das ist ganz einfach. Mit 16 fand er Kleinschreibung cool, hat er selbst mal erzählt.
1: Okay.
0: Und jetzt ist er halt zu berühmt, um die Umschalttaste noch zu benutzen.
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5: Stina, heute können wir den Regenschirm eher zu Hause lassen, den nächsten Tage allerdings nicht.
6: Heute bleibt es eher trocken mit einem Mix aus Sonne und Wolken bei Temperaturen so um die 20 Grad. Aktuell messen wir 9 Grad in Edewech, 10 Grad in Wirdum, 11 Grad in Varel und 14 Grad in Cuxhaven und auch auf Spiekeroog. Der Nordseewelle 3-Tage-Trend. Ja, die nächsten Tage, da bleibt es eher bewölkt bei uns im Nordwesten. Dazu kann es ab dem Nachmittag immer mal wieder leichte Schauer geben. Am Mittwoch, da kommt dann mal so ein bisschen Sonne dazu bei Temperaturen von 17 bis 22 Grad. Das nächste Niedrigwasser vor Schillig ist um 9:30.
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7: Ich bin Holger Dilk. Schönen guten Morgen. Die CDU ist bei den Kommunalwahlen in Niedersachsen erneut die stärkste Kraft geworden. Laut vorläufigem Endergebnis kamen die Christdemokraten auf 27,2% der Stimmen. CDU-Landeschef Sebastian Lechner sprach von einem schwierigen Wahlkampf in den vergangenen Wochen.
8: Wir haben den Unmut über Berlin gemerkt. Sie wissen, dass wir da ein Glaubwürdigkeitsproblem haben, was wir sicherlich auch in den nächsten Wochen ganz in Ruhe besprechen müssen miteinander. Und deswegen sind diese Ergebnisse des Abends wirklich gut.
7: Die SPD wurde mit 24,6% zweitstärkste Kraft, gefolgt von der AfD. Die hat mit 15,6% ihr Wahlergebnis im Vergleich zur letzten Kommunalwahl fast verdreifacht. Dahinter folgten dann Grüne, Linke und die FDP. Immer weniger Menschen in Deutschland leben in den eigenen vier Wänden. Laut einer Studie des Pestel-Instituts für die Augsburger Allgemeine liegt die Eigentumsquote bei 43,5%. Sie ist so niedrig wie seit 20 Jahren nicht mehr. Hauptgründe sind hohe Baukosten und gestiegene Zinsen. Deutschland und Ungarn wollen wieder näher zusammenrücken. Außenminister Wadephul ist heute dafür in Budapest und trifft unter anderem Präsident Baca. Nach dem Regierungswechsel soll der Kontakt zwischen Berlin und Budapest wieder besser laufen. Alexander Zverev hat das zweite Grand-Slam-Tennisturnier seiner Karriere gewonnen. Der Hamburger triumphiert im Finale der US Open gegen den US-Amerikaner Ben Shelton. Der 29-Jährige hatte in diesem Jahr bereits die French Open gewonnen und stand in Wimbledon im Finale. Zuletzt hatte mit Boris Becker im Jahr 1989 ein Deutscher das Turnier in New York gewonnen. Bei den Kommunalwahlen in Niedersachsen ist die Wahlbeteiligung gestern offenbar höher als vor 5 Jahren gewesen. Neben den Stadt-, Gemeinde- und Kreisparlamenten wurden viele Bürgermeisterposten neu gewählt. So muss in der Landeshauptstadt Hannover Amtsinhaber Unai von den Grünen in die Stichwahl gegen SPD-Kandidat von der Uhr. Unai erzielte im ersten Wahlgang aber das deutlich bessere Ergebnis mit über 45%. In der ersten Fußball-Bundesliga hat der Hamburger SV die nächste Niederlage kassiert. 0:5 bei RB Leipzig, heißt Schlusslicht in der Tabelle. Und Aufsteiger Elversberg verliert gegen Bayern München 1:2. 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
9: Besser ankommen mit dem besten Verkehrsservice um 8:02. A1 Richtung Hamburg zwischen Bremen-Brinkum und Asten. 4 Kilometer Stau, ihr braucht etwa eine halbe Stunde länger. A1 Richtung Osnabrück im Bremer Kreuz, da steht ein kaputtes Fahrzeug. Außerdem 5 Kilometer Stau zwischen Opusen-Bremen-Mahndorf und Asten. Hier kommt eine Viertelstunde obendrauf. A27 Bremen nach Bremerhaven, zwischen Bremerhaven Süd und Geestemünde 3 Kilometer Stau, halbe Stunde mehr. In Leer ist die B70 aktuell in beiden Richtungen gesperrt. Hier brennt es zwischen der B436 Heißfelde und der Christine-Charlottenstraße. Dann die B210 Südring Wittmund zwischen Wittmund Nordumgehung und Jever West, dichter Verkehr 10 Minuten plus. Und die B211 Meerkircher Straße zwischen Niederhörne und Leu, da ist es auch voller, ihr braucht etwa 20 Minuten länger.
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1: Es wird geblitzt auf der B210 in Georgshall bei der Tankstelle beidseitig, dann auf der B401 in der Küstenkanalstraße in Höhe Edewächterdamm. Außerdem wird geblitzt in Aurich in der Wiesenser Straße beidseitig, dann in Delmenhorst in der Braunkamper Straße beidseitig. Geblitzt wird noch in Emden-Wittelswehr in der Leraner Straße, dann in Hage in der Halbe Monder Straße bei der Bushaltestelle. Teure Fotos gibt's dann noch zwischen Isums und Wittmund und zuletzt in Oldenburg in der Wilhelmshavener Heerstraße. Und wenn ihr jetzt noch was habt, Staus, Blitzer, Unfälle oder andere Störungen, dann immer gerne her damit zu uns. Am besten telefonisch oder ihr schickt uns einfach eine WhatsApp-Nachricht an die Nordseewelle Hotline. Das ist die 04931 97 3000.
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3: Von Halesiel rüber nach Wangerooge geht's wieder um 11 Uhr.
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1: Und wir liefern euch in dieser halben Stunde mal den Überblick zu den Kommunalwahlen im Nordwesten.
3: Wo gibt's schon neue Bürgermeister und Landräte? Wo gibt's Stichwahlen? Die wichtigsten Infos gleich hier bei uns nach den Fine Young Cannibals und Samba. Schönen guten Morgen zusammen.

0: Ja, hat doch was länger gedauert gestern mit dem Kreuz hier machen. Bürgermeister, Landräte, Kreisräte, Stadt- und Gemeinderäte. Kam schon ein bisschen was zusammen bei den Kommunalwahlen in Niedersachsen.
1: Hier ist die Nordseewelle Morning Show mit Stina und Dennis und wir liefern euch mal den schnellen Überblick in dieser halben Stunde. Was steht schon fest? Wo gibt's eine Stichwahl? Und Dennis, wir starten mal mit den Bürgermeisterwahlen.
0: Da gucken wir mal auf die größten Städte im Nordwesten und erstmal auf die, die sich an neue Namen auf dem Chefsessel im Rathaus gewöhnen dürfen. In Wilhelmshaven war das zum Beispiel klar, weil der bisherige Oberbürgermeister Carsten Feiß nicht mehr angetreten war. Seine Nachfolgerin wird die parteilose Eva Maria Hamann. Zum ersten Mal bekommt die Jadestadt damit eine Oberbürgermeisterin. Oh. Und auch in Aurich sitzt jetzt eine Frau an der Spitze der Verwaltung. Die parteilose Sarah Buss wurde direkt als Nachfolgerin von Horst Federmann gewählt. Und auch Westerstede hat einen neuen parteilosen Bürgermeister, nämlich Rico Busch. Der übernimmt die Nachfolge von Michael Rösner.
1: Aber da gibt es ja auch so ein paar bekannte Gesichter in den Rathäusern, Dennis. Unter anderem im Norden und in Emden.
0: Und beide Wahlen verliefen auch sehr deutlich zugunsten der Amtsinhaber. In Norden kam SPD-Bürgermeister Florian Alben auf gut 68%, genauso wie der parteilose Tim Krüthoff in Emden. Auch der Leraner OB Klaus-Peter Horst ist wieder gewählt, ohne Gegenkandidaten. Für weitere 8 Jahre im Amt bestätigt ist zudem Rolf Clausen in Wittmund. Sollte er auch diese Amtszeit beenden übrigens, dann wäre er fast 30 Jahre Bürgermeister seiner Heimatstadt.
1: Ja, das ist schon ordentlich krass, aber wir schauen auch noch schnell auf Delmenhorst und Oldenburg. Hier gibt es nämlich in 2 Wochen Stichwahlen. In Oldenburg kämpfen Ulf Prange von der SPD und Jascha Rohr von den Grünen um den OB-Posten. In Delmenhorst sind es Petra Gerlach von der CDU und Alexander Mittag von der SPD.

0: Nordseewelle Morning Show um gleich 20 nach 8 mit Stine und Dennis. Wir schauen kurz auf die Blitzer. Lieber Autofahrer, da steht einer zum Beispiel auf der B401 Küstenkanalstraße in Höhe Edewächter Damm.
1: So, die Bürgermeisterwahlen von gestern haben wir eben abgefrühstückt. Jetzt gucken wir noch schnell auf die Landratswahlen im Nordwesten.
0: Im Landkreis Aurich gibt es eine Stichwahl um die Nachfolge des bisherigen Landrats Olaf Meinen. Sein Namensvetter Olaf Wildfang von der SPD hat die absolute Mehrheit nur knapp verpasst. Er muss jetzt in 2 Wochen nochmal ran, und zwar gegen Detlef Krüger von den Freien Wählern. Eine Stichwahl gibt es auch im Ammerland zwischen Hendrik Lehners von der CDU und SPD-Mann Björn Meyer. Beide lagen nur wenige Prozentpunkte auseinander. Das dürfte also spannend werden.
1: Direkt gewählt wurden dagegen Holger Heimann im Landkreis Wittmund, Stefan Siefken im Landkreis Wesermarsch, Christian Pund im Landkreis Oldenburg, Matthias Grote im Landkreis Leer und Rolf Neuhaus im Landkreis Friesland.
0: Mehr Infos aus dem Nordwesten dann gleich um 8:30 in den Nordseewelle Nachrichten. Guten Morgen!

0: Wir schreiben das Jahr 1996. Mr. Phil Collins hat anscheinend genug von Schmuse-Songs wie Against All Odds und One More Night. Mit seinem 5. Studioalbum wird es plötzlich fröhlich und optimistisch.
1: '96 hieß es also plötzlich Schluss mit Trübsal, ab auf die Tanzfläche. Phil Collins mit Dance into the Light in der nächsten halben Stunde hier bei Nordseewelle.
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0: Mit einem Mix aus Sonne und Wolken geht's rein in die neue Woche.
1: Dazu bleibt es trocken bei Tageshöchsttemperaturen so um die 20 Grad. Aktuell messen wir 9 Grad in Ocholt, 11 Grad in Ubgern-Schott und in Altjürden, 12 Grad in Bremerhaven und 15 Grad messen wir auf Wangerooge. Der Nordseewelle 3-Tage-Trend. Die nächsten Tage, da haben wir ziemlich viele Wolken bei uns im Nordwesten. Dazu kann es immer mal wieder ab dem Nachmittag regnen. Am Mittwoch, da kommt dann mal so ein bisschen Sonne dazu, bei Temperaturen von 17 bis 22 Grad. Das nächste Niedrigwasser vor Hoogsiel ist um 9.37 Uhr.
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13: Ich bin Sönke Röhling, schönen guten Morgen. Mehrere Millionen Menschen haben in Niedersachsen ihre Kommunalvertretung gewählt. Gestern standen auch zahlreiche Bürgermeisterwahlen an. In Aurich hat zum Beispiel Sarah Bus das Rennen gemacht. Sie holte laut vorläufigem Ergebnis fast 52% der Stimmen. In Emden wurde Tim Kruthoff, in Leer Klaus Peterhorst gewählt, alle parteilos. Insgesamt war die Wahlbeteiligung höher als vor 5 Jahren. CDU und SPD verloren landesweit, AfD und Linke legten zu. Wegen der zuletzt stark gestiegenen Dieselpreise unterstützt das Bundeslandwirtschaftsministerium die Fischer an Nord- und Ostsee mit insgesamt 4,5 Millionen Euro. Von heute an können sie Anträge auf Beihilfen von jeweils bis zu 50.000 Euro stellen. Mit der Maßnahme will die Bundesregierung die Fischerei unterstützen, die als energieintensiver Sektor stark von Preiserhöhungen betroffen ist, wie es heißt. Bei einem Unfall in Wittmund ist eine Radfahrerin schwer verletzt worden. Ein 84-jähriger Autofahrer hatte die 63-jährige beim Rechtsabbiegen übersehen und erfasst. Danach kollidiert er noch mit einem BMW, der im Einmündungsbereich hielt. Der Unfallverursacher und die Fahrerin des anderen Wagens blieben unverletzt. Auf den Bundesstraßen 51 und 214 zwischen Diepholz und Lembruch stehen in diesem Jahr noch umfangreiche Sanierungsarbeiten an. Auf insgesamt rund 10 Kilometern Strecke werden abschnittsweise die Fahrbahndeckschichten erneuert. Die Arbeiten erfolgen unter Vollsperrung und sollen nächste Woche starten. 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
0: 8.32 Uhr, besser ankommen mit dem besten Verkehrsservice. A1 Richtung Hamburg zwischen Bremen, Brinkum und Asten. 5 Kilometer Stau, halbe Stunde Zeitverlust. A1 Richtung Osnabrück zwischen Opusen, Bremen, Marndorf und Asten. 5 Kilometer Stau, hier kommen 10 Minuten dazu. Und weiter zwischen Ahlhorner Heide und Wildeshausen Nord. 2 Kilometer Stau, auch hier 10 Minuten obendrauf. Rüber auf die A27, Bremen nach Bremerhaven, zwischen Bremerhaven Süd und Geestemünde. 3 Kilometer Stau, ihr braucht eine halbe Stunde länger. Und Vorsicht noch, auf der 28, Bremen nach Oldenburg, zwischen Hude und Hatten, da liegt ein Plastikteil auf dem linken Fahrstreifen.
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1: Es wird geblitzt auf der B210 in Georgsheil bei der Tankstelle beidseitig. Dann auf der B401 in der Küstenkanalstraße in Höhe Edewächter Damm. Geblitzt wird noch in Aurich in der Wiesenser Straße beidseitig. Dann in Delmenhorst in der Braunkamper Straße auch beidseitig. Blitzer stehen noch in Emden-Wittelswehr in der Leraner Straße. Dann in Hage in der Halbe Monder Straße bei der Bushaltestelle. Außerdem zwischen Isums und Wittmund. Und der letzte Blitzer, der steht in Oldenburg in der Wilhelmshavener Heerstraße. Und wenn ihr jetzt noch was habt, Staus, Blitzer, Unfälle oder andere Störungen, dann immer gerne her damit zu uns. Am besten telefonisch oder per WhatsApp an die Nordseewelle Hotline 04931 97 3000.
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0: Der nächste Töverland-Express von Norddeich nach Jüst um 21:45.
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0: Es wird nicht besser bei der Deutschen Bahn. Auch im August war fast die Hälfte aller Fernzüge unpünktlich.
1: Muss man der Bahn aber ja lassen. Wenigstens werden die Verspätungen pünktlich.

0: 26 von 9 in der Nordseewelle Morning Show ist hier mit Stine und Dennis und wir erzählen euch heute früh immer mal wieder Stories über uns. Die können wahr sein, die können aber auch frei erfunden sein.
1: Wir wissen das beim jeweils anderen auch nicht, ob die Story wirklich stimmt und ihr könnt auch gerne einfach mal mitraten, ob das wahr oder falsch ist. Einfach eine kurze WhatsApp-Nachricht an die 04931 97 3000.
0: Ja, ich habe die nächste Story für euch und Stine, kann ich dir mal ganz kurz meinen Ringfinger zeigen hier? Warte. Siehst du die Narbe da? Also kleine Narbe. Die habe ich, seit ich ungefähr 8 Jahre alt war. Da habe ich, Achtung, es wird ein bisschen fies jetzt, im Badezimmer meiner Eltern Papas Rasierklingen gefunden.
1: Oh.
0: Long story short, es war nur kurz lustig, damit zu spielen. Danach hat es ziemlich wehgetan und die Narbe ist geblieben.
1: Boah, Dennis, ich weiß nicht. Ich kann es dir schon irgendwie zutrauen. Ich weiß es nicht.
0: Denk aber nochmal nach. Dein offizieller Tipp, wahr oder falsch, nach Musik von Phil Collins und Tiffany Harris. Und genauso lange könnt ihr da draußen auch gerne euren Guests per WhatsApp reinschicken an die 04931 97 3000.

0: 45 hier in der Nordseewelle Morning Show. Wir schauen einmal auf die Straßen, liebe Autofahrer. Es wird geblitzt zwischen Würdem und Marienhafe. Hier sind 70 erlaubt.
1: So, und wir sind doch noch die Auflösung von meiner zweiten persönlichen Story schuldig. Ja. Ich habe ja eben behauptet, dass ich eine Narbe am Ringfinger habe, weil ich mich mit ungefähr 8 Jahren an der Rasierklinge geschnitten habe. Stine, wir machen es vielleicht mal umgekehrt als vorhin. Wir sagen erstmal, was die Hörer so sagen. Ja. Also glauben die, dass das stimmt oder habe ich da gelogen?
0: Also die meisten sagen tatsächlich, dass es wahr. Also du hast nicht gelogen.
1: Okay.
0: Und ich würde sagen, also ich kannte die Story ja bis eben auch noch nicht. Ja. Und diesmal sage ich, sie ist wahr.
1: Ja, vorhin habe ich ja gelogen. Ne? Ja. Und diesmal hast du recht, Stine.
0: Oh, na
1: die Story
0: endlich.
1: Stimmt. Ja, ich will nichts weiter dazu sagen.
0: Nee,
1: für
0: nicht.
1: Alle, die jetzt daneben gelegen haben, haben wir noch eine gute Nachricht. Eine persönliche Story haben wir noch. Die erzählt euch dann wieder Stine. Ja. Und zwar gegen 20 vor 10 hier bei Nordseewelle.

0: Die Nordseewelle Morning Show mit Dino und Dennis und wir haben gleich einen Song für alle, die an diesem Montag noch so ein bisschen Rückenwind gebrauchen können.
1: Also quasi alle. Know that you're not alone. Direkt nach den Nordseewelle Nachrichten um 9.
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7: Na, Stine, das sieht doch heute eigentlich ganz okay aus.
8: Ja, heute haben wir erstmal einen Mix aus Sonne und Wolken. Dazu bleibt es trocken bei Temperaturen so um die 20 Grad. Aktuell messen wir 11 Grad in Hesel, in Friedeburg und auch in Tange. 12 Grad in Hamburg-Winterhude und 14 Grad messen wir auf Norderney. Der Nordseewelle 3-Tage-Trend. Die nächsten Tage, da bleibt es eher grau und bewölkt bei uns im Nordwesten. Dazu kann es immer mal wieder ab dem Nachmittag leichte Schauer geben. Am Mittwoch, da kommt dann mal so ein bisschen die Sonne dazu, bei Temperaturen von 17 bis 22 Grad. Das nächste Niedrigwasser vor Emden ist um 9.31 Uhr.
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9: Ich bin Holger Dilk. Schönen guten Morgen. Deutschlands aktuell bester Tennisspieler hat die US Open gewonnen. Der Hamburger Alexander Zverev siegte im Endspiel in New York gegen den US-Amerikaner Ben Shelton in 4 Sätzen. Dem ZDF sagte Zverev nach dem Finale:
10: Ich weiß, es ist ein 5-Satz-Match, ich weiß, dass viele Dinge passieren können. Er hat einen fast perfekten Satz gespielt im dritten Satz und ich wusste, dass ich ruhig bleiben sollte. Und ich habe meine Sachen weitergemacht und dann, ja, ich finde, einen fast perfekten 4. Satz gespielt und darüber bin ich sehr glücklich.
9: Zverev hatte in diesem Jahr bereits die French Open gewonnen und stand im Finale von Wimbledon. Für den 29-Jährigen ist es die bislang erfolgreichste Saison seiner Karriere. Die CDU ist bei den Kommunalwahlen in Niedersachsen erneut die stärkste Kraft geworden. Laut vorläufigem Endergebnis kamen die Christdemokraten auf 27,2% der Stimmen. Die SPD wurde mit 24,6% zweitstärkste Kraft, gefolgt von der AfD. Die hat mit 15,6% ihr Wahlergebnis im Vergleich zur letzten Kommunalwahl fast verdreifacht. Dahinter folgen dann Grüne, Linke und die FDP. Tanken wird in Deutschland wohl noch teurer werden. Grund sind die weiter steigenden Ölpreise. Ein Barrel der Nordseesorte Brent kostet inzwischen rund 107 Dollar. Auslöser sind die wachsenden Spannungen in der Golfregion und Sorgen um die Energieversorgung. Beim Arktis-Gipfel in Finnland beraten mehrere EU-Staaten darüber, wie Europa künftig mit der Region umgehen soll. Es geht um Sicherheit, Infrastruktur und neue Schifffahrtsrouten. Durch das schmelzende Meereis wird die Region immer wichtiger. Finnlands Botschafter warnte vorab vor dem wachsenden Einfluss Chinas und Russlands. Mit einer offenbar deutlich höheren Beteiligung als vor 5 Jahren sind gestern in Niedersachsen die Kommunalparlamente gewählt worden. Auch zahlreiche Bürgermeisterwahlen standen an. In Aurich hat zum Beispiel Sarah Bus das Rennen gemacht. Sie holte laut vorläufigem Ergebnis fast 52% der Stimmen. In Emden wurde Tim Krüthoff, in Leer Klaus-Peter Horst gewählt, alle parteilos. Polen berät aktuell über einen Drohnenangriff nahe seiner Grenze. Wegen des Vorfalls hat die polnische Regierung einen Krisenstab einberufen. Eine russische Drohne hatte einen ukrainischen Zug getroffen, der auf dem Weg nach Warschau war. Mehr als 200 Menschen waren an Bord, verletzt wurde niemand. 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
11: Besser ankommen mit dem besten Verkehrsservice um 9:03. A1 Richtung Hamburg zwischen Bremen-Brinkum und Hemelingen. 4 Kilometer Stau, ihr braucht 25 Minuten länger. A1 Richtung Osnabrück zwischen Opusen-Bremen-Mahndorf und Asten. 4 Kilometer stockend. 10 Minuten mehr und weiter zwischen Ahlhorner Heide und Wildeshausen-Nord. 3 Kilometer Stau, hier kommen nochmal

0: Minuten dazu. Und die A27 noch, Bremen nach Bremerhaven, zwischen Bremerhaven Süd und Geestemünde. 3 Kilometer Stau, Viertelstunde obendrauf.
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3: Es wird geblitzt auf der B210 in Georgshall bei der Tankstelle beidseitig. Dann auf der B401 in der Küstenkanalstraße in Höhe Edewächter Damm. Außerdem stehen sie in Aurich in der Wiesenser Straße beidseitig, dann in Delmenhorst in der Braunkamper Straße beidseitig. Außerdem wird geblitzt in Emden-Wittelswehr in der Leraner Straße, dann in Hage in der Halbe-Monder Straße bei der Bushaltestelle. Außerdem stehen sie zwischen Isums und Wittmund und die letzten beiden Blitzer, die stehen einmal in Oldenburg in der Wilhelmshavener Heerstraße und zuletzt zwischen Wirdum und Marienhafe. Und wenn ihr jetzt noch was habt, Staus, Blitzer, Unfälle oder andere Störungen, dann immer gerne her damit zu uns. Am besten telefonisch oder einfach per WhatsApp an die Nordseewelle Hotline. Das ist die 04931973000.
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0: Die nächste Fähre von Borkum nach Emden um 22:30.
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0: 13.000 Kilometer. In Worten, 13.000. Die fahre ich. Also nicht mal mit dem Auto in einem Jahr.
3: Sven Glas auch nicht, der fährt die nämlich mit dem Fahrrad. Und zwar in gerade einmal einem halben Jahr.
0: Sven möchte in dieser Saison alle Auswärtsspiele der Fishtown Penguins Bremerhaven besuchen und er kommt tatsächlich immer mit dem Rad dahin.
3: Dahinter steckt ein ziemlich guter Zweck. Sven sammelt nämlich Spenden für die Diabetiker Niedersachsen. Seine Tochter ist nämlich an Diabetes Typ 1 erkrankt und gleich erzählt uns Sven ein bisschen mehr aus ihrem Alltag. Nach Musik von Sia und Catburn.

0: Freitag geht sie los, die neue Saison der Fishtown Penguins Bremerhaven in der deutschen Eishockeyliga. Und wir wissen nicht genau, wie viele Heimspiele die Penguin-Fans Sven Glas dann besuchen wird. Sicher ist aber, er will alle Auswärtsspiele besuchen und zwar mit dem Fahrrad.
1: Wirklich komplett verrückte Geschichte. Ungefähr 13.000 Kilometer wird er am Ende auf dem Tacho haben mit 26 Auswärtsspielen zwischen Berlin und Schwenningen. Und deshalb haben wir uns geschnappt, bevor er komplett außer Puste ist. Guten Morgen, Sven.
2: Schönen guten Morgen.
0: Sven, du machst deine Tour vor allem ja auch wegen deiner Tochter. Die hat Diabetes Typ 1. Du möchtest aufmerksam darauf machen, auf die Krankheit. Erzähl mal, wie ist denn so der Alltag deiner Tochter?
2: Ja, sie geht zur Schule jetzt mittlerweile in der 2. Klasse, hat dort sogar auch eine persönliche Assistenz, die sich darum kümmert, dass die Werte immer passen. Das ist zum Beispiel der Schulalltag. Dann ist der Alltag, wenn wir dann nachmittags was zusammen machen, zum Beispiel zum Schwimmen gehen, mehr Anstrengung für die kleine Maus, heißt wieder, sie kann wieder sehr tief in die Unterzuckung geraten. Also wieder viel trinken, zum Beispiel Carbosan hilft gut, weil es schnell ins Blut geht. Das sind so die täglichen Herausforderungen, die man hat.
1: Mhm. Aber es geht ja auch nicht nur um deine Tochter, sondern eben du sammelst auch bei der Natur Spenden für die Diabetiker Niedersachsen, ne?
2: Ja, genau. Ich war vor 3 Wochen auf so einem Wochenende für die Kids und da habe ich das dann mal live miterlebt, was da getan und was da gemacht wird. Und da habe ich gesagt, geil, super, gute Aktion, richtig toll. Da habe ich gesagt, okay, das mache ich, für die sammle ich, damit die dann auch irgendwann mal einen Tierparkbesuch haben oder einen Freizeitparkbesuch oder sogar so ein Wochenende wieder denen geben können, die einfach was Schönes erleben.
0: Ja, da drücken wir dir auf jeden Fall ganz, ganz dolle die Daumen. Haben die Pinguins schon davon mitbekommen? Also zahlen die irgendwie Eintrittskarten oder so?
2: Das kann ich jetzt so gar nicht beurteilen. Ich weiß, dass Freunde von mir, die auf jeden Fall angesprochen haben, ich habe da auch mal kurz was gesagt bei den Pinguinen. Da war auch schon mal ein Post von denen. Also von daher, sie haben es schon mitbekommen, aber inwiefern, wie groß, kann ich nicht sagen.
1: Ja, da lassen die sich bestimmt noch was einfallen. Aber Sven, wir haben mal in den Kalender geschaut. Also du willst ja wirklich jedes einzelne Auswärtsspiel besuchen. Da gibt's jetzt mal eine richtige Herausforderung. 17. Februar abends in Iserlohn, 2 Tage später abends in Berlin. Also wie kriegst du das denn hin? Also steigst du da vielleicht doch mal kurz in Zug oder wie läuft das?
2: Ja, das ist so eine Tour. Es sind 2 Spieltage. Einmal der mit Iserlohn und Berlin. Dann gibt es am Ende der Saison dasselbe nochmal mit Berlin, glaube ich. Berlin-Schwenning. Ja, das weiß ich noch nicht so ganz genau. Die Route steht auf jeden Fall mit dem Fahrrad. Das muss ich dann nochmal spontan sehen, wie ich das am besten hinkriege. Ich habe schon überlegt, durchzufahren die Nacht auch mal. Aber das hängt immer davon ab, wie fit ich mich fühle und was noch sonst auf der Reise so passiert alles.
0: Sven, wir drücken dir auf jeden Fall alle Daumen für deine Tour. Alle Auswärtsspiele der Fishtown Penguins Bremerhaven besuchen mit dem Fahrrad.
1: Alles Gute dir.
2: Danke, danke euch. Hat mich sehr gefreut.

0: 20 nach 9. Wir schauen kurz auf die Blitzer, liebe Autofahrer. In Oldenburg steht zum Beispiel einer in der Wilhelmshavener Heerstraße.
1: Hier ist die Nordseewelle Morning Show. Und Dennis, wie sieht's bei dir eigentlich aus mit Romantik? Bist du eher so der Romantiker oder eher Team Blumen sind doch auch nur Unkraut?
0: Ja, kommt ganz drauf an. Also muss ich dafür jetzt Rosen kaufen, um Romantiker zu sein?
1: Ja, weiß nicht. Aber keine Sorge, heute reicht es erstmal, wenn du weißt, was Romantik überhaupt ist. Ja. Denn darum geht's. Heute vor 5 Jahren wurde das Deutsche Romantikmuseum eröffnet.
0: Ein Museum über Romantik. Also Liebesbriefe, Rosen, Kerzenschein?
1: Nicht ganz. Da geht es nämlich eher so um die ganze Epoche der Romantik.
0: So, ja.
1: Mit Originalmanuskripten, Gemälden, Grafiken und Alltagsgegenständen. Und das Ganze ziemlich modern.
0: Also quasi Romantik für Fortgeschrittene.
1: Ja, richtig, Dennis. Das Besondere, es ist weltweit das erste Museum, das sich der Romantik als kompletter Epoche widmet. Direkt neben dem Goethehaus.
0: Also Goethe und Romantik.
1: Weißt du, Dennis, ein Romantikmuseum. Ein Ort, wo Männer hingehen können und danach trotzdem nicht wissen, was Romantik überhaupt ist.
0: So kann's gehen manchmal. Ja.

0: Nordseewelle mit Stina und Dennis und der Song hier, der hat so ein bisschen gebraucht. 1987 schon veröffentlicht, aber erst nach der zweiten Veröffentlichung im Jahr 1989 zum Hit geworden. The Great
1: Commandment. Ja, wie der Weitspringer sagt, besser ist mit Anlauf. Galt auch für Camouflage und The Great Commandment haben wir gleich für euch auf der Playlist.
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1: Mit einem Mix aus Sonne und Wolken geht's rein in die neue Woche.
0: Dazu bleibt es trocken bei Tageshöchsttemperaturen so um die 20 Grad. Aktuell messen wir 12 Grad in Jemgum, in Zetel, in Westerstede und 12 Grad auch in Bremen-Walle. Und 14 Grad messen wir auf Borkum. Der Nordseewelle 3-Tage-Trend die nächsten Tage, da bleibt es eher erstmal bewölkt bei uns im Nordwesten. Dazu kann es immer mal wieder ab dem Nachmittag leichte Schauer geben. Am Mittwoch, da kommt dann mal so ein bisschen Sonne raus, bei Temperaturen von 17 bis 22 Grad. Das nächste Niedrigwasser vor Halesiel ist um 9.57 Uhr.
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10: Ich bin Sönke Röhling. Schönen guten Tag. Bei den Kommunalwahlen in Niedersachsen ist die Wahlbeteiligung gestern offenbar höher als vor 5 Jahren gewesen. CDU und SPD verloren deutlich, AfD und Linke legten zu. Neben der Besetzung der Stadt-, Gemeinde- und Kreisparlamente ging es auch um einige Bürgermeisterposten. Bei der Landratswahl im Landkreis Friesland holte SPD-Kandidat Rolf Neuhaus im ersten Wahlgang 57,5% der Stimmen. Bei der Oberbürgermeisterwahl in Oldenburg erreichte kein Kandidat die absolute Mehrheit. Ulf Prange von der SPD und der von Grünen und CDU unterstützte Jascha Rohr gehen in 2 Wochen in die Stichwahl. Auf Spiekeroog ist eine Frau beim Baden in der Nordsee ums Leben gekommen. Badegäste hatten die Leiche der 74-Jährigen am Samstag im Wasser treiben sehen und die Polizei alarmiert. Versuche, die Frau wiederzubeleben, seien erfolglos geblieben, heißt es. Die alarmierten Rettungskräfte kamen mit einem Hubschrauber zum Unfallort geflogen, konnten für die Frau aber auch nichts mehr tun. Die 74-Jährige hatte auf der ostfriesischen Insel Urlaub gemacht. Die Todesursache ist noch unklar. In Wittmund ist ein Auto am Wochenende in eine Hauswand gekracht. Der Fahrer wurde dabei leicht verletzt. Nach Angaben der Polizei hatte der 24-Jährige aus Neuharlingerseel über 1,5 Promille. Sein Führerschein wurde sichergestellt. Am Haus entstand durch den Unfall ein Schaden im 6-stelligen Bereich. Im Norden ist die Feuerwehr am Nachmittag wegen eines ziemlich großen Wasserschadens ausgerückt. In einem Wohn- und Geschäftshaus in der Nähe des Marktplatzes war massiv warmes Wasser aus der Decke gelaufen. Das Gebäude ist vorerst unbewohnbar. 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
1: 9.32 Uhr, besser ankommen mit dem besten Verkehrsservice. A1 Richtung Hamburg zwischen Bremen, Brinkum und Asten. 4 Kilometer Stau, ihr braucht etwa 25 Minuten länger. A1 Richtung Osnabrück zwischen Ahlhorner Heide und Wildeshausen Nord. 3 Kilometer Stau, hier kommen etwa 10 Minuten obendrauf. Und 10 Minuten mehr sind es auch auf der B210 zwischen Wittmund Nordumgehung und Jever West.
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0: Es wird geblitzt auf der B210 in Georgsheil bei der Tankstelle beidseitig. Dann auf der B401 in der Küstenkanalstraße in Höhe Edewächterdamm. Außerdem stehen sie in Aurich in der Wiesenser Straße beidseitig. Dann in Delmenhorst in der Brauenkamper Straße auch beidseitig. Teure Fotos gibt es noch in Emden-Wittelswehr in der Leraner Straße. Dann in Hage in der Halbemonder Straße bei der Bushaltestelle. Außerdem zwischen Isums und Wittmund. Dann in Oldenburg in der Wilhelmshavener Heerstraße. Geblitzt wird dann noch in Wilhelmshaven im Neugrodener Weg und zuletzt zwischen Würdem und Marienhafe. Und wenn ihr jetzt noch was habt, Staus, Blitzer, Unfälle oder andere Störungen, dann immer gerne her damit zu uns. Am besten telefonisch oder ihr schickt uns einfach eine WhatsApp-Nachricht an die Nordseewelle Hotline. Das ist die 04931 97 3000.
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1: Die nächste Fähre von Nesmasil nach Baltrum heute Mittag um 12.
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1: Ja, heute vor 70 Jahren hat IBM übrigens die erste magnetische Festplatte veröffentlicht mit 5 Megabyte Speicherplatz.
0: Das reichte so ungefähr für 5000 Seiten reinen Text, 4 Minuten Musik oder einfach ein 10-sekündiges TikTok-Video.

0: Nordseewelle Morning Show mit Stina und Dennis. Und wir stehen jetzt hier seit einer Woche zusammen.
1: Wahnsinn.
0: Nur eine Woche ist halt noch nicht lang genug, um sich in- und auswendig zu kennen.
1: Nee, damit wir uns alle noch so ein bisschen besser kennenlernen, erzählen wir euch den ganzen Morgen Stories über uns. Ja? Mhm. Und ihr müsst erraten, ist die wahr oder ist die falsch, die Story?
0: Und ich habe tatsächlich noch eine.
1: Ja.
0: Ein Thema, über das wir tatsächlich so noch gar nicht geredet haben, ist mir aufgefallen.
1: Ja.
0: Haustiere.
1: Ja, ich habe eins.
0: Okay.
1: Ja, schön. Nee, du bist dran.
0: So. Also, als ich noch zu Hause bei meinen Eltern gewohnt habe, da wollte ich natürlich wie jedes andere Kind auch unbedingt Haustiere haben. Und weil ich ja manchmal halt ein bisschen anders ticke, hast du ja jetzt schon gemerkt, hatte ich tatsächlich ein Frettchen zu Hause in so einem Extrazimmer, weil die können ja schon, also die stinken schon ordentlich. Und pass auf, das Beste, es hieß Oliver.
1: Das Frettchen Oliver.
0: Ja.
1: Alter Falter.
0: Ja.
1: Also, weiß ich nicht. Kann ich jetzt so spontan nicht einschätzen. Ich brauche ein bisschen Bedenkzeit.
0: Ja, warte ab. Wir spielen jetzt nochmal zwei Songs und dann lösen wir das Ganze auf. Und weil ihr sollt natürlich auch fleißig mitraten, schickt uns doch nochmal einfach eine WhatsApp-Sprachnachricht an die 04931 97 3000 und verratet uns, ob meine Story wohl wahr oder falsch ist.

0: 9:47 Uhr, wir schauen kurz auf die Blitzer, liebe Autofahrer. Da steht zum Beispiel einer in Wilhelmshaven im Neugrodener Weg.
1: Hier ist die Nordseewelle Morning Show mit Stina und Dennis. Und damit wir beide uns auch noch mal ein bisschen besser kennenlernen können, haben wir euch Stories über uns erzählt, wo ihr erraten müsst, ob sie wahr oder falsch sind.
0: So, Stina, du hast eben behauptet, du hättest mal ein Frettchen gehabt namens Oliver.
1: Das ist nicht lustig. Ja,
0: ich find's schon lustig, weil ich würde sagen, das stimmt nicht. Also ja. Und eigenes Zimmer vor allen Dingen auch für Oliver.
1: Ja, weil die so stinken.
0: Ja, ja. Nee, das glaube ich nicht. Unsere Hörerinnen und Hörer sind da so ein bisschen geteilter Meinung. Die einen sagen ja, die anderen nein. Jetzt löse auf, komm.
1: Ja, was soll ich sagen? Es ist tatsächlich falsch. Also es stimmt nicht. Aber ich hätte es mir so sehr gewünscht. Ich hatte immer so zwei Kaninchen, die hießen Mümmel und Jupp. Auch ein bisschen kurios. Jupp. Ja, Jupp, weil so der beste Freund von meinem Papa, der heißt Jupp. Und den mochte ich immer, oder den mag ich auch immer noch sehr gerne. Und deswegen hieß er halt Jupp.
0: Ja, so kann es gehen. Weiß der das eigentlich, dass der ein Kaninchen da genannt wurde? Wenn du das sagst. So, wir sind jetzt raus für heute, oder?
1: Genau.
0: Reicht denn auch für heute? Wir hören uns wieder morgen ab 6.
1: Ja, genau.
0: Stina und Dennis, die Nordseewelle Morning Show am Montag, sagt Tschüss mit Loy und David Puentes Golden Summer.

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5: Am Vormittag ist der Himmel dicht bewölkt, der Wind schwach und die Temperaturen liegen zwischen 11 und 14 Grad. Am Nachmittag gibt es freundliche Abschnitte, zum Abend ziehen wieder mehr Wolken auf. Aktuell meldet Große Feen 12 Grad, Bockhorn 12 Grad, Großenkneten 12 Grad und Norderney 14 Grad. Der Nordseewelle 3-Tage-Trend. Morgen zunächst bedeckt, später Regen und Schauer bei 19 bis 25 Grad am Nachmittag, zum Abend örtlich kräftiger Regen. Mittwoch zeigt sich

0: miteinander. Und deswegen sind diese Ergebnisse des Abends wirklich gut.
1: Die SPD wurde mit 24,6% zweitstärkste Kraft, gefolgt von der AfD. Die hat mit 15,9% ihr Wahlergebnis im Vergleich zur letzten Kommunalwahl fast verdreifacht. Dahinter folgen dann Grüne, Linke und die FDP. Immer weniger Menschen in Deutschland leben in den eigenen vier Wänden. Laut einer Studie des Pestel-Instituts für die Augsburger Allgemeine liegt die Eigentumsquote bei 43,5%. Sie ist so niedrig wie seit 20 Jahren nicht mehr. Hauptgründe sind hohe Baukosten und gestiegene Zinsen. Nach der Kommunalwahl in Niedersachsen gibt es in etlichen Städten und Gemeinden in zwei Wochen Stichwahlen um den Posten als Oberbürgermeister oder Bürgermeister. In Oldenburg gehen Ulf Prange von der SPD und Jascha Rohr von den Grünen in die entscheidende Runde um die Nachfolge von Jürgen Krogmann. In Wilhelmshaven übernimmt erstmals eine Frau den Posten. Die parteilose Eva-Maria Hamann schafft auf Anhieb 55,5%. Tanken wird in Deutschland wohl noch teurer werden. Grund sind die weiter steigenden Ölpreise. Ein Barrel der Nordseesorte Brent kostet inzwischen rund 107 Dollar. Auslöser sind die wachsenden Spannungen in der Golfregion und Sorgen um die Energieversorgung. Deutschlands aktuell bester Tennisspieler hat die US Open gewonnen. Der Hamburger Alexander Zverev siegte im Endspiel in New York gegen den US-Amerikaner Ben Shelton in 4 Sätzen. Dem ZDF sagte Zverev nach dem Finale:
2: Ich weiß, es ist ein 5-Satz-Match, ich weiß, dass viele Dinge passieren können. Er hat einen fast perfekten Satz gespielt im dritten Satz und ich wusste, dass ich ruhig bleiben sollte. Und ich habe meine Sachen weitergemacht und dann, ja, ich finde, einen fast perfekten 4. Satz gespielt und darüber bin ich sehr glücklich.
1: Zverev hatte in diesem Jahr bereits die French Open gewonnen und stand im Finale von Wimbledon. Für den 29-Jährigen ist es die bislang erfolgreichste Saison seiner Karriere. 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
5: 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Auf der A1 Osnabrück Richtung Bremen ist zwischen Dreieck Stur und Bremen-Hemelingen vor der Baustelle auf 4 Kilometern der Verkehr stockend.
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5: Das sind die aktuellen Blitzer. Auf der B210 Richtung Emden bei Georgsheil, auf der B401 der Küstenkanalstraße bei Edewecht, in Delmhorst auf der Braunkamper Straße, in Emden-Widdelswehr auf der Lehraner Straße und in Hage auf der Halbemonder Straße. Geblitzt wird auch in Isums Richtung Wittmund, in Marienhafe Richtung Würdum, in Oldenburg auf der Wilhelmshavener Heerstraße, in Aurich auf der Wiesenser Straße und in Wilhelmshaven auf dem Neugrodener Weg. 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
5: Die nächste Fähre von Eemshaven nach Borkum fährt um 10.15 Uhr.
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Woche Nummer 3 im September. Schönen Montag wünsche ich euch. Und jetzt gibt's wieder die Wochenhighlights hier bei Nordsee Welle, und zwar im Schnelldurchlauf. Es wird ein bisschen weihnachtlich, also zumindest für alle, die es kaum abwarten können. Ab Dienstag startet für euch der Countdown. Da sind's dann noch genau 100 Tage bis Heiligabend. Am Samstag wird dann Müll gesammelt zum World Cleanup Day. Mehr als 20 Millionen Menschen machen damit, und auch im Nordwesten gibt es sehr viele Aktionen. Und nach dem Aufsammeln vom Müll wird ein besonderer Geburtstag gefeiert. 28 Jahre Twister Dance Sande. Party im Madness-Style lautet das Motto am Samstagabend. Und was noch die Woche ansteht, im Eventkalender auf radionordseewelle.de.

0: Autofahrer und Radfahrer wissen es. 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Natürlich gibt es eine Umleitung. Schon Ende Oktober soll alles fertig sein. 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
10: Am Vormittag ist es unter dichter Wolkendecke zunächst meist trocken. Im Norden und Nordwesten bleibt es bis zum Nachmittag bedeckt. Örtlich nieselt es bei 15 bis 20 Grad. Der Wind ist zunächst schwach und nimmt zum Abend etwas zu. Aktuell meldet Rauderfehn 14 Grad, Sande 15 Grad, Garrel 14 Grad und Spiekeroog 14 Grad. Der Nordseewelle 3-Tage-Trend. Morgen ist es zunächst bedeckt. Am Nachmittag wird es im Binnenland deutlich wärmer mit 22 bis 25 Grad. Abends zieht vor allem an der Küste kräftiger Regen auf. Am Mittwoch wird es wechselhaft, später ziehen Schauer durch. Am Donnerstag bleibt das Wetter unbeständig mit leichtem Regen.
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10: 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Vorsicht auf der A31 Meppen Richtung Leer zwischen Rastplatz Reiderland und Jemgum wegen eines defekten LKW auf dem Standstreifen.
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10: Das sind die aktuellen Blitzer. Auf der B210 Richtung Emden bei Georgsheil, auf der B401 Küstenkanalstraße bei Edewecht, in Aurich auf der Wiesenserstraße und in Delmhorst auf der Braunkamper Straße. Geblitzt wird auch in Emden-Wittelswehr auf der Leraner Straße, in Hage auf der Halbemonder Straße, in Isums Richtung Wittmund, in Oldenburg auf der Wilhelmshavener Heerstraße, in Wilhelmshaven auf dem Neugrodener Weg und in Wirdum Richtung Marienhafe. 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
10: Die nächste Fähre von Langeoog nach Bensersiel fährt um 11.15 Uhr.
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Montagvormittag hat seinen eigenen Charakter. Die Woche wird gestartet, Termine werden neu einsortiert und irgendwo entsteht bestimmt schon die erste spontane Aufgabe. Egal wo ihr gerade arbeitet, Won't Forget You von Schaus bringt ein bisschen Schwung mit hier bei Nordsee Welle. Viel Spaß!

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8: Unter einer dichten Wolkendecke beginnt der Vormittag meist trocken. Bis zum Nachmittag bleibt es bedeckt, örtlich nieselt es bei 15 bis 20 Grad. Der Wind ist schwach und nimmt zum Abend etwas zu. Im Moment in Rauderfehn 14 Grad, Sande 15 Grad, Garrel 14 Grad und Spiekeroog 14 Grad. Der Nordseewelle 3-Tage-Trend. Morgen ist es bedeckt, am Nachmittag liegen die Temperaturen im Binnenland bei deutlich wärmeren 22 bis 25 Grad.

0: Kommunalwahl. Ein Grund dürfte die Politik der Bundesregierung sein. Wir haben den Unmut über Berlin im Wahlkampf gemerkt, sagte etwa CDU-Landeschef Lechner. Den größten Zuwachs gab es bei der AfD. Mit 15,9% haben sie dreimal so viele Stimmen geholt. Dahinter folgen dann Grüne, Linke und die FDP.
1: KI soll immer schlauer werden, aber bitte nicht völlig außer Kontrolle geraten. Genau davor wird jetzt aber gerade gewarnt. Deutschland setzt auf Weiterentwicklung, aber mehr Kontrolle. Finn Riebesel, Freundlieb.
2: Bundesdigitalminister Wildberger will gemeinsam mit den USA und China, die Big Player in Sachen KI, über eine internationale KI-Aufsicht sprechen. Gleichzeitig soll Deutschland besser erkennen können, wann KI-Systeme gefährlich werden, heißt es. Dafür wird ein eigenes Sicherheitsinstitut aufgebaut. Die Botschaft des Ministeriums: Wir müssen KI selbst verstehen und beherrschen. Nur dann können wir ihre Risiken früher erkennen. Mehrere Bosse großer KI-Firmen haben zuletzt davor gewarnt, dass KI außer Kontrolle geraten könnte.
1: Beim Arktis-Gipfel in Finnland beraten mehrere EU-Staaten darüber, wie Europa künftig mit der Region umgehen soll. Es geht um Sicherheit, Infrastruktur und neue Schifffahrtsrouten. Für die EU geht es darum, wie sie ihre Interessen gegenüber Russland, China und US-Präsident Trump verteidigt. In Oldenburg-Wechleu haben Unbekannte in der Nacht einen Geldautomaten im Famila-Einkaufscenter in die Luft gesprengt. Nach Angaben der Polizei konnten die Täter entkommen. Ob sie Geld erbeutet haben, ist noch unklar. Bis in den Morgen waren Sprengstoffexperten der Polizei am Tatort, um Spuren zu sichern. Die Geschäfte in unmittelbarer Nähe des Tatorts haben am Morgen erst einmal nicht wie gewohnt geöffnet. Deutschlands Tennis Nummer 1 Alexander Zverev hat den zweiten Grand Slam Titel seiner Karriere gewonnen. Der Hamburger hat sich im Finale der US Open in New York gegen den Amerikaner Ben Shelton in 4 Sätzen durchgesetzt. Zverev krönt damit das erfolgreichste Jahr seiner Karriere. 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
5: 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Vorsicht auf der A31 Meppen Richtung Leer zwischen Rastplatz Reiderland und Jemgum wegen eines defekten LKW auf dem Standstreifen.
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5: Das sind die aktuellen Blitzer. Auf der B210 in Georgsheil Richtung Emden, auf der B401 in Edewecht, in Aurich auf der Wiesenserstraße und in Delmenhorst auf der Braunkamper Straße. Geblitzt wird auch in Emden-Widdelswehr auf der Leraner Straße, in Hage auf der Halbemonder Straße, in Isums Richtung Wittmund, in Oldenburg auf der Wilhelmshavener Heerstraße, in Wilhelmshaven auf dem Neugrodener Weg und in Wirdum Richtung Marienhafe. 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
5: Die nächste Fähre von Norderney nach Norddeich fährt um 11.45 Uhr.
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Ihr hört Radio Nordsee-Welle bei der Arbeit mit dem Chris. Na, was treibt ihr gerade? Seid ihr am Handy oder am PC und fragt ChatGPT etwas? Dann könnt ihr auch direkt das neueste Upgrade ausprobieren. Images 2.5 heißt es und soll schneller und realistischer Bilder erzeugen und auch Änderungen an bestehenden Motiven präziser umsetzen. Neu ist unter anderem eine Sketch-Funktion. Also eine einfache Skizze reicht und daraus kann die KI ein fertiges Design machen. Also wenn ihr das nächste Mal mit Freunden was trinken seid und was Krakeliges auf irgendeinem Bierdeckel malt, lasst es mal von ChatGPT scannen. Vielleicht entsteht daraus ein echter Picasso. Jetzt genießen wir erstmal den Montagvormittag mit der engelhaften Stimme von Holy Humberstone. To Love Somebody bei Nordsee-Welle.

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12: Heute Vormittag liegt meist eine graue Wolkendecke. Im Binnenland zeigt sich zwischendurch die Sonne. Bei uns im Norden ist es im weiteren Verlauf meist bedeckt mit einzelnen Auflockerungen und leichtem Wind bei 16 bis 20 Grad. Aktuell meldet Hese 16 Grad, Zetel 15 Grad, Oldenburg 16 Grad und Borkum 17 Grad. Der Nordseewelle 3-Tage-Trend. Morgen ist es zunächst bedeckt, später gibt es gebietsweise Regen oder Nieselregen bei 18 bis 24 Grad. Zur Wochenmitte ist es zuerst teils aufgelockert, später ziehen gebietsweise Schauer auf und am Donnerstag ist es unbeständig mit leichtem Regen.
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12: 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Auf der A27 Walsrode Richtung Bremen zwischen Achim Ost und Achim Nord ist die Fahrbahn wegen Markierungsarbeiten bis etwa 14.30 Uhr auf einen Fahrstreifen verengt. Auf der A1 Osnabrück Richtung Bremen zwischen Dreieck Stur und Bremen Himmelingen stockt der Verkehr vor der Baustelle auf 3 Kilometern. Auf der K353 Overlaher Straße zwischen Husbäke und Bösel besteht wegen einer Unfallaufnahme Gefahr.
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12: Das sind die aktuellen Blitzer auf der B210 bei Georgsheil, auf der B401 Küstenkanalstraße bei Edewecht, in Aurich auf der Wiesenser Straße und in Delmenhorst auf der Braunkamper Straße. Geblitzt wird auch in Emden-Wittelswehr auf der Lehraner Straße, in Hage auf der Halbemunder Straße, in Nermoor auf der Kirchstraße, in Oldenburg auf der Wilhelmshavener Heerstraße und in Wilhelmshaven auf dem Neugrodener Weg. 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
12: Die nächste Fähre von Emden nach Borkum mit dem Katamaran fährt um 12.30 Uhr.
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Vielleicht seid ihr heute ständig unterwegs, steigt aus dem Auto aus, geht zum nächsten Termin und habt den ganzen Tag andere Orte vor euch. Montag bedeutet dann vor allem eins, viele Kilometer und viele Eindrücke. Die musikalische Begleitung für die nächste Strecke, die gibt's jetzt bei Nordseewelle. Coldplay und We Pray.

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12: Heute am Vormittag liegt meist eine graue Wolkendecke. Im Binnenland zeigt sich zwischendurch die Sonne. Bei uns im Nordwesten ist es im weiteren Verlauf meist bedeckt, mit einzelnen Auflockerungen und leichtem Wind bei 16 bis 20 Grad. Aktuell meldet Hesel 16 Grad, Zetel 15 Grad, Oldenburg 16 Grad und Borkum 17 Grad. Der Nordseewelle 3-Tage-Trend. Morgen ist es zunächst bedeckt, später fällt gebietsweise Regen oder Nieselregen bei 18 bis 24 Grad. Zur Wochenmitte ist es teils aufgelockert, gebietsweise gibt es Schauer. Am Donnerstag ist es unbeständig mit leichtem Regen.
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13: Ich bin Holger Dilk. Schönen guten Tag. Viele Autofahrer dürften es an der Zapfsäule schon gemerkt haben, tanken ist in Deutschland so teuer wie noch nie. Laut ADAC kostete ein Liter Super E10 am Wochenende im Schnitt 2,27 Euro. Diesel lag bei 2,40 Euro. Mehr von Dirk Justus.
14: Ein wichtiger Grund sind die hohen Ölpreise. Durch den Krieg in Nahost fällt ein Teil der Versorgung aus. So greift der Iran regelmäßig Ölpipelines oder Raffinerien in den mit den USA verbündeten Golfstaaten an. Dazu kommt, wichtige Transportwege wie die Straße von Hormuz sind blockiert oder nur eingeschränkt nutzbar. Das macht Öl knapper und treibt die Preise weiter nach oben. Ein Fass der Nordseesorte Brent kostet inzwischen mehr als 107 Dollar.
13: Die CDU ist bei den Kommunalwahlen in Niedersachsen erneut die stärkste Kraft geworden. Laut vorläufigem Endergebnis kamen die Christdemokraten auf 27,2% der Stimmen. CDU-Landeschef Sebastian Lechner sprach von einem schwierigen Wahlkampf in den vergangenen Wochen.
15: Wir haben den Unmut über Berlin gemerkt. Sie wissen, dass wir da ein Glaubwürdigkeitsproblem haben, was wir sicherlich auch in den nächsten Wochen ganz in Ruhe besprechen müssen miteinander. Und deswegen sind diese Ergebnisse des Abends wirklich gut.
13: Die SPD wurde mit 24,6% zweitstärkste Kraft, gefolgt von der AfD. Die hat mit 15,9% ihr Wahlergebnis im Vergleich zur letzten Kommunalwahl fast verdreifacht. Dahinter folgen dann Grüne, Linke und die FDP. Bundesdigitalminister Wildberger fordert eine internationale KI-Aufsicht. Darüber will er mit den Big Playern, also USA und China, sprechen. Wildberger setzt mit Blick auf KI auf Weiterentwicklung, aber mehr Kontrolle. Zuvor hatten KI-Chefs vor einem möglichen Kontrollverlust gewarnt. Deutschland und Ungarn wollen wieder näher zusammenrücken. Außenminister Wadephul ist heute dafür in Budapest und trifft unter anderem Präsident Baca. Nach dem Regierungswechsel soll der Kontakt zwischen Berlin und Budapest wieder besser laufen.

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2: 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Auf der A27 Walsrode Richtung Bremen ist zwischen Achim Ost und Achim Nord die Fahrbahn wegen Markierungsarbeiten bis etwa 14:30 auf einen Fahrstreifen verengt. Auf der A1 Osnabrück Richtung Bremen stockt der Verkehr zwischen Dreieck Stur und Bremen-Hemelingen vor der Baustelle auf 3 Kilometern. Auf der K353 Overlaher Straße besteht zwischen Husbeke und Böse wegen einer Unfallaufnahme Gefahr.
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2: Die aktuellen Blitzer bei uns im Nordwesten. Auf der B210 Richtung Enten bei Georgsheil, auf der B401 Küstenkanalstraße bei Edewecht, in Aurich auf der Wiesenser Straße und in Delmenhorst auf der Brauenkamper Straße. Geblitzt wird auch in Enten-Wittelswehr auf der Leraner Straße, in Hage auf der Halbemunder Straße, in Isums Richtung Wittmund, in Nermoor auf der Kirchstraße, in Oldenburg auf der Wilhelmshavener Heerstraße, in Wilhelmshaven auf dem Neugroßen Rodener Weg und in Wirdum Richtung Marienhafe. 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
2: Die nächste Fähre von Neuharlingersiel nach Spiekeroog fährt um 13.15 Uhr.
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Einen schönen Mittag mit Nordsee Welle. Was gibt's bei euch heute Leckeres? Wird vielleicht was bestellt? Das kennen bestimmt viele. Trinkgeld gezahlt, Bestellung storniert und trotzdem war das Geld weg. Damit soll zumindest bei Lieferando ab sofort Schluss sein. Das Kammergericht Berlin hat eine entsprechende Klausel gekippt. Fällt eine Lieferung aus, darf ein vorab gezahltes Trinkgeld über die App nicht einfach einbehalten werden. Wichtig für alle, die schon betroffen waren, das Urteil sorgt nicht automatisch für eine Rückzahlung alter Trinkgelder. Einen guten Appetit wünsche ich euch und als kleinen Nachschlag gibt's die meiste Musik mit allen aktuellen Hits. Mr. Know-It-All bei Nordsee Welle von Teddy Swims.

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9: Zur Mittagszeit liegt über vielen Orten eine dichte Wolkendecke, örtlich zeigt sich die Sonne. Der Wind ist leicht, bei uns im Nordwesten liegen die Temperaturen um 17 Grad. Aktuell sind es in Emden 17 Grad, in Bockhorn 16 Grad, in Bremen 16 Grad und auf Borkum 17 Grad. Der Nordseewelle 3-Tage-Trend. Morgen ist es zunächst meist bedeckt und zeitweise nass. Am Nachmittag breitet sich der Regen weiter aus, am Abend ist es unbeständig, bei Höchstwerten zwischen 19 und 25 Grad. Zur Wochenmitte gibt es anfangs noch Nieselregen, tagsüber lockert es gebietsweise auf, zum Abend hin ist es örtlich wieder feuchter. Am Donnerstag setzt sich der abkühlende, wechselhafte Trend mit leichtem Regen fort.
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9: 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Vorsicht auf der A29 Jade-Linie Ahlhorner Heide Richtung Oldenburg. An der Ausfahrt Sandkrug steht ein defektes Fahrzeug. Auf der A1 Osnabrück Richtung Bremen ist zwischen Dreieck Ahlhorner Heide und Wildeshausen West der Verkehr im Baustellenbereich auf 5 Kilometern stockend. Außerdem stockt er zwischen Dreieck Stur und Bremen-Hemeling vor der Baustelle auf 3 Kilometern. Auf der A27 Walsrode Richtung Bremen ist die Fahrbahn zwischen Achim Ost und Achim Nord wegen Markierungsarbeiten auf einen Fahrstreifen verengt. Die K353 Overlaher Straße ist zwischen Husberke und Böse wegen Bergungsarbeiten in beiden Richtungen gesperrt. Die Umleitung Richtung Bad Zwischenahn führt über Böse, Westerloh, Frieseute, Altenneute, Hohefeld und Süddorf.
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9: Die aktuellen Blitzer bei uns im Nordwesten. Auf der B210 Richtung Emden bei Georgsheil, auf der B401 bei Edewecht, in Aurich auf der Wiesenser Straße und in Delmenhorst auf der Braunkamper Straße. Geblitzt wird auch in Emden-Wittelswehr auf der Leraner Straße, in Hage auf der Halbe-Monder Straße, in Isums Richtung Wittmund, in Nermoor auf der Kirchstraße, in Oldenburg auf der Wilhelmshavener Heerstraße, in Wilhelmshaven auf dem Neugrodener Weg und in Würth Richtung Marienhafe. 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
9: Die nächste Fähre von Norderney nach Norddeich fährt um 13.15 Uhr.
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Montagmittag ist ein guter Zeitpunkt, einmal nicht auf das zu schauen, was noch fehlt, sondern auf das, was schon erledigt ist. Vielleicht mehr, als ihr gerade denkt. Und während ihr den Kopf ein bisschen freier bekommt, gibt's bei Nordsee Welle die wunderbare Taylor Swift mit Opalite.

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11: Zur Mittagszeit liegt eine dichte Wolkendecke über vielen Orten. Örtlich zeigt sich die Sonne. Der Wind ist leicht. Im Nordwesten liegen die Temperaturen um 17 Grad. Im Moment liegen die Temperaturen in Emden bei 17 Grad, in Bockhorn und Bremen bei jeweils 16 Grad sowie auf Borkum bei 17 Grad. Der Nordseewelle 3-Tage-Trend. Morgen ist es zunächst meist bedeckt und zeitweise nass. Am Nachmittag breitet sich der Regen weiter aus. Am Abend ist es unbeständig bei Höchstwerten zwischen 19 und 25 Grad. Zur Wochenmitte gibt es anfangs noch Nieselregen, tagsüber lockert es gebietsweise auf, örtlich wird es wieder feuchter. Am Donnerstag setzt sich der abkühlende, wechselhafte Trend mit leichtem Regen fort.
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12: Ich bin Holger Dilk, schönen guten Tag. Viele Autofahrer dürften es an der Zapfsäule schon gemerkt haben, tanken ist in Deutschland so teuer wie noch nie. Laut ADAC kostete ein Liter Super E10 am Wochenende im Schnitt 2,27 Euro. Diesel lag bei 2,40 Euro. Mehr von Dirk Justus.
13: Ein wichtiger Grund sind die hohen Ölpreise. Durch den Krieg in Nahost fällt ein Teil der Versorgung aus. So greift der Iran regelmäßig Ölpipelines oder Raffinerien in den mit den USA verbündeten Golfstaaten an. Dazu kommt, wichtige Transportwege wie die Straße von Hormuz sind blockiert oder nur eingeschränkt nutzbar. Das macht Öl knapper und treibt die Preise weiter nach oben. Ein Fass der Nordseesorte Brent kostet inzwischen mehr als 107 Dollar.
12: Bei den Kommunalwahlen in Niedersachsen hat die CDU klar gewonnen. Laut vorläufigem Endergebnis kamen die Christdemokraten auf 27,2% der Stimmen. André Glatzel.
14: Die SPD wurde klar zweitstärkste Kraft. Beide Parteien haben damit aber etwas schlechter abgeschnitten als bei der letzten Kommunalwahl. Ein Grund dürfte die Politik der Bundesregierung sein. Wir haben den Unmut über Berlin im Wahlkampf gemerkt, sagte etwa CDU-Landeschef Lechner. Den größten Zuwachs gab es bei der AfD. Mit 15,9% haben sie dreimal so viele Stimmen geholt. Dahinter folgen dann Grüne, Linke und die FDP.
12: Beim Arktis-Gipfel in Finnland beraten mehrere EU-Staaten darüber, wie Europa künftig mit der Region umgehen soll. Es geht um Sicherheit, Infrastruktur und neue Schifffahrtsrouten. Für die EU geht es darum, wie sie ihre Interessen gegenüber Russland, China und US-Präsident Trump verteidigt. Immer weniger Menschen in Deutschland.

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3: 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Vorsicht auf der A29 Jade-Linie Ahlhorner Heide Richtung Oldenburg wegen eines defekten Fahrzeugs an der Ausfahrt Sandkrug. Auf der A27 Walsrode Richtung Bremen ist zwischen Achim Ost und Achim Nord die Fahrbahn wegen Markierungsarbeiten auf einen Fahrstreifen verengt bis etwa 14.30 Uhr. Auf der A1 Osnabrück Richtung Bremen ist zwischen Dreieck Ahlhorner Heide und Wildeshausen West auf 5 Kilometern im Baustellenbereich stockender Verkehr und zwischen Dreieck Stur und Bremen Hemelingen auf 3 Kilometern vor der Baustelle. Die K353 Overlaher Straße ist zwischen Husbäke und Bösel in beiden Richtungen wegen Bergungsarbeiten gesperrt. Die Umleitung Richtung Bad Zwischenahn führt über Bösel, Westerloh, Frieseute, Altenneute, Hohefeld und Süddorf.
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3: Es wird geblitzt in Edewecht auf der Küstenkanalstraße, in Aurich auf der Wiesenserstraße, in Demhorst auf der Braunkamper Straße, in Emden-Widdelswehr auf der Lehraner Straße, in Hage auf der Halbemonder Straße, in Isums Richtung Wittmund, in Nermoor auf der Kirchstraße, in Oldenburg auf der Wilhelmshavener Heerstraße, in Wilhelmshaven auf dem Neugrodener Weg und in Wirdum Richtung Marienhafe. 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
3: Die nächste Fähre von Bensersiel nach Langeoog fährt um 13.45 Uhr.
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Ehrenamt klingt manchmal nach einer ziemlich trockenen Sache. Dahinter stecken aber Menschen, die richtig viel auf die Beine stellen. Und genau die bekommen jetzt ihre Bühne. Euer Montagnachmittag hier bei Nordsee Welle. Bei der Goldenen Pyramide werden junge Ehrenamtliche bis 30 Jahren aus Ostfriesland gesucht, die sich für andere und für ihre Gemeinschaft einsetzen. Die drei Erstplatzierten bekommen zusammen 6.000 Euro, die direkt in ihr Ehrenamt fließen können. Und das Beste, nicht nur die üblichen Verdächtigen können vorgeschlagen werden. Jeder ab 18 darf einen jungen Ehrenamtlichen nominieren. Oder man bewirbt sich einfach selbst. Wir von Nordsee Welle sind auch wieder am Start und stellen euch die Kandidaten dann auch wieder vor. Also, vielleicht wartet die nächste Goldene Pyramide schon auf jemanden aus eurem Umfeld.

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10: Heute am frühen Nachmittag ziehen Wolkenfelder vorüber, dazwischen zeigt sich kurz die Sonne. Im Nordwesten ist der Wind meist schwach, zum Abend verdichten sich die Wolken und örtlich kommt etwas Nieselregen auf. Aktuell meldet Wehna 19 Grad, Varel 18 Grad, Wifelstede 19 Grad und Jüst 17 Grad. Der Nordseewelle 3-Tage-Trend. Morgen ist es zunächst meist bedeckt mit örtlichem Nieselregen, später ziehen Schauer und Regen durch bei etwa 18 bis 24 Grad, im Binnenland örtlich etwas darüber und an der Küste kühler. Zur Wochenmitte lockert es zwischenzeitlich auf, insgesamt ist es wechselhaft. Am Donnerstag setzt sich der unbeständige Eindruck mit leichtem Regen fort und die Werte liegen nur noch zwischen 11 und 17 Grad.
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10: 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Vorsicht auf der A29 Jadelinie Ahlhorner Heide Richtung Oldenburg. An der Ausfahrt Sandkrug steht ein defektes Fahrzeug. Auf der A1 Bremen Richtung Osnabrück zwischen Wildeshausen Nord und Wildeshausen West. Vorsicht wegen einer ungesicherten Unfallstelle und Reifenteilen auf der Fahrbahn. In Richtung Bremen zwischen Dreieck Ahlhorner Heide und Wildeshausen West gibt es 5 Kilometer stockenden Verkehr im Baustellenbereich. Auf der B212 zwischen Abzweig nach Hiddichwarden und Abzweig nach Badewisch, Vorsicht wegen eines defekten LKW. Die K353 Overlaher Straße ist zwischen Husbeke und Böse in beiden Richtungen wegen Bergungsarbeiten gesperrt. Die empfohlene Umleitung Richtung Bad Zwischenahn führt über Böse, Westerloh, Frieseute, Altenleute, Hohefeld und Süddorf.
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10: Das sind die aktuellen Blitzer. In Edewecht auf der B401 Küstenkanalstraße, in Aurich auf der Wiesensaßstraße, in Delmenhorst auf der Braunkamperstraße und in Emden-Wittelswehr auf der Leranerstraße. Auch hier wird geblitzt. In Hage auf der Halbe-Munder-Straße, in Isums Richtung Wittmund, in Nermoor auf der Kirchstraße, in Oldenburg auf der Wilhelmshavener Heerstraße, in Wilhelmshaven auf dem Neugrodener Weg und in Wirdum Richtung Marienhafe. Die aktuellen Staus und Blitzer gibt es auch bei uns auf der Homepage und in der Nordseewelle-App.
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10: Die nächste Fähre von Emden nach Borkum fährt um 14 Uhr.
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Egal, wo ihr gerade seid und was ihr macht, ob im Homeoffice, auf der Baustelle oder irgendwo unterwegs, Montag ist Montag und die Woche will erstmal ins Rollen kommen. Dabei hilft ein gutes Lied. Und das gibt's wortwörtlich jetzt hier bei Nordseewelle. Mark Forster mit seiner brandneuen Single Ein Lied. Schöne zweite Tageshälfte Nordwesten.

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13: Heute Nachmittag schön sonnig bei uns im Nordwesten. Dazu sehen wir harmlose weiße Wolken am Himmel. Die ziehen sich gegen Abend nochmal zu, aber bis dahin bleibt es echt schön. Die Tagestop-Temperatur liegt heute bei 20 Grad und im Moment sind wir schon bei 18 Grad auf Langeoog und 19 messen wir in Leer, in Wadewaden, in Oldenburg-Donneschwee und in Bremen-Neustadt. Der Nordseewelle 3-Tage-Tag. Morgen oft grau und abends regnerisch bei bis zu 23 Grad. Mittwoch etwas sonniger und ab dem Nachmittag ein bisschen Regen bei maximal 19 Grad. Und Donnerstag grau, nass und windig bei höchstens 17 Grad. Und das nächste Hochwasser vor Baltrum haben wir um 14.19 Uhr.
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14: Ich bin Finn Riebesel Freundlieb. Schönen guten Tag. Tanken ist in Deutschland so teuer wie noch nie. Laut ADAC kostete ein Liter Super E10 am Wochenende im Schnitt 2,27 Euro. Diesel lag bei 2,40 Euro. Ein wichtiger Grund sind die hohen Ölpreise. Durch den Krieg in Nahost fällt ein Teil der Versorgung aus. Herbert Rabel vom Tankstelleninteressenverband rechnet damit, dass die Spritpreise weiter steigen. Er sagte uns:
15: Wer sich die Taschen voll macht, sind die Konzerne. Wir bekommen nach wie vor von den großen Mineralölgesellschaften nur 1 bis 2 Cent pro verkauftem Liter Sprit, egal wie viel es gerade kostet.
14: Bei den Kommunalwahlen in Niedersachsen ist die Wahlbeteiligung gestern offenbar höher gewesen als vor 5 Jahren. CDU und SPD verloren deutlich, AfD und Linke legten zu. Es ging um die Besetzung der Stadt-, Gemeinde- und Kreisparlamente und auch um einige Bürgermeisterposten. Bei der Landratswahl im Kreis Friesland holte SPD-Kandidat Rolf Neuhaus im ersten Wahlgang 57,5% der Stimmen. Bei der Oberbürgermeisterwahl in Oldenburg erreichte kein Kandidat die absolute Mehrheit. Ulf Prange von der SPD und der von Grünen und CDU unterstützte Jascha Rohr gehen in 2 Wochen in die Stichwahl. Bundesdigitalminister Wildberger fordert eine internationale KI-Aufsicht. Darüber will er mit den Big Playern in Sachen KI, also USA und China, sprechen. Wildbergers Botschaft: Wir müssen KI selbst verstehen und beherrschen. Nur dann können wir ihre Risiken früh erkennen. Mehrere Bosse großer KI-Firmen haben zuletzt davor gewarnt, dass KI außer Kontrolle geraten könnte. Beim Arktis-Gipfel in Finnland beraten mehrere EU-Staaten darüber, wie Europa künftig mit der Region umgehen soll. Es geht um Sicherheit, Infrastruktur und neue Schifffahrtsrouten. Für die EU geht es darum, wie sie ihre Interessen gegenüber Russland, China und US-Präsident Trump verteidigt. Dazu sagte Kanzler Merkel:

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2: Besser ankommen mit dem besten Verkehrsservice um 2:02. Die B210 ist zwischen Wittmund und Jever wegen einer Baustelle voll gesperrt. Das dauert noch bis Ende des Monats. Das müsst ihr also ein bisschen länger umfahren. Dann kam hier gerade eine Warnmeldung rein von der A1 Bremen Richtung Osnabrück. Zwischen Wildeshausen Nord und Wildeshausen West gibt es eine Unfallaufnahme. Das müsstet ihr bitte auch einmal umfahren.
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2: Es wird geblitzt auf der B210 in Georgsheil bei der Tankstelle. Auf der B401 in der Küstenkanalstraße. In Aurich in der Wiesenser Straße, beidseitig im 30er-Bereich. In Edewecht in der Oldenburger Straße. Danke an Anja fürs Bescheid sagen. In Emden-Wittelswehr in der Leraner Straße. In der Mohr in der Kirchstraße und in Oldenburg in der Wilhelmshavener Heerstraße. Habt ihr sonst noch was gesehen? Staus, Blitzer oder Störungen? Dann meldet's gern an die Nordseewelle Hotline. 04931 97 3000.
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2: Die nächste Fähre von Norderney nach Norddeich fährt um 14:45. Gute Fahrt euch.
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2: Ich wünsche euch einen wunderschönen Start in diesen Montagnachmittag. Ich hoffe, ihr seid schon gut in die neue Woche gekommen. Und wir starten rein mit Post Malone. Chemical habe ich für euch. Und in dieser halben Stunde auch noch Younadas und Daddy DJ mit Flipside. Das ist eine Neuauflage von dem Song Daddy DJ von Daddy DJ. Ist eine ganz witzige Story. Hört ihr auch gleich.

Nostalgie pur, oder? Das hat sich das Produzentenduo Jonadas auch gedacht und ihn jetzt ganz frisch neu aufgelegt. In Flipside hauchen sie der Melodie von Daddy DJ neues Leben ein. Dazu gibt's eine neue Stimme und einen neuen Text, der sofort ins Ohr geht, versprochen. Hier sind Jonadas mit Flipside für euch in der Nordseewelle Feierabendshow. Ich bin Lisa, wünsche euch einen Happy Montag.

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13: Heute Nachmittag bleibt es richtig schön sonnig bei uns im Nordwesten. Zwar sehen wir auch so ein paar weiße, harmlose Wolken, aber es bleibt auf jeden Fall trocken und so richtig zuzieht es sich dann erst gegen Abend wieder. Die Tagestopptemperatur liegt heute bei 20 Grad und aktuell messen wir 18 Grad auf Langeoog. 19 Grad sind es in Leer, in Waddewaden, in Oldenburg-Donnerschwee und in Bremen-Neustadt. Der Nordseewelle 3-Tage-Trend. Morgen oft grau und abends regnerisch bei bis zu 23 Grad, also gar nicht mal so kalt. Mittwoch etwas sonniger und ab dem Nachmittag ein bisschen Regen bei maximal 19 Grad. Donnerstag richtig ungemütlich, grau, nass und windig bei höchstens 17 Grad. Und das nächste Hochwasser vor Bensersiel haben wir um 3:15.
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14: Ich bin Eileen Schallhorn. Schönen guten Tag. Bei den Kommunalwahlen gestern in Niedersachsen ist die Wahlbeteiligung deutlich höher ausgefallen als noch vor 5 Jahren. Sie lag bei knapp 65%, 8 Prozentpunkte höher als bei der letzten Wahl. CDU und SPD verloren deutlich, AfD und Linke legten zu. Bei der Landratswahl im Landkreis Friesland holte SPD-Kandidat Rolf Neuhaus im ersten Wahlgang 57,5% der Stimmen. Bei der Oberbürgermeisterwahl in Oldenburg erreichte kein Kandidat die absolute Mehrheit. Ulf Prange von der SPD und der von den Grünen und CDU unterstützte Jascha Rohr gehen in 2 Wochen in die Stichwahl. Auf Spiekeroog ist eine Frau beim Baden in der Nordsee ums Leben gekommen. Badegäste hatten die 74-Jährige am Samstag leblos im Wasser treiben sehen und die Polizei alarmiert. Versuche, die Frau wiederzubeleben, seien erfolglos geblieben. Die 74-Jährige hatte auf Spiekeroog Urlaub gemacht. Die genaue Todesursache ist noch unklar. Die Polizei in Oldenburg fahndet nach Geldautomatensprengern. Die Unbekannten haben vergangene Nacht einen Automaten in dem Famila-Einkaufscenter in Welchheu in die Luft gesprengt. Ob sie tatsächlich auch Beute gemacht haben, ist noch unklar. Nachdem Statiker den Markt überprüft haben, konnte er zumindest teilweise geöffnet werden. Der Hafentunnel in Bremerhaven wird ab heute Abend komplett gesperrt. Bis Freitag stehen Inspektions- und Wartungsarbeiten an. Auch die Bereiche vor dem Tunnel werden überprüft. Der Verkehr wird umgeleitet. Größere Behinderungen werden aber laut Baudezernat nicht erwartet. 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
13: Besser ankommen mit dem besten Verkehrsservice um 14.31 Uhr. Vorsicht bitte auf der A1 Bremen Richtung Osnabrück. Zwischen Wildeshausen Nord und Wildeshausen West läuft eine Unfallaufnahme. B212 zwischen dem Abzweig nach Hedigwaden und dem Abzweig nach Badewitsch. Da steht ein kaputter LKW. Hier müsst ihr bitte vorsichtig dran vorbeifahren.
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13: Es wird geblitzt auf der B210 in Georgsheil bei der Tankstelle. Auf der B401 in der Küstenkanalstraße. In Aurich in der Wiesenser Straße. In Edewecht in der Oldenburger Straße. In Emden-Wittelswehr in der Leraner Straße. In der Mohr in der Kirchstraße im 50er-Bereich. Und in Oldenburg in der Wilhelmshavener Heerstraße. Habt ihr sonst noch was gesehen? Staus, Blitzer oder Störungen? Dann meldet's gern an die Nordseewelle Hotline. 04931 97 3000.
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13: Die nächste Fähre von Norddeich nach Jüst fährt um 3:30 mit dem Töverland Express. Gute Überfahrt.
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13: Und ich habe euch wieder die gute Nachricht des Tages mitgebracht. Da geht's diesmal sehr sportlich zu, denn das war echt ein Knoten geplatzt, ist da jetzt in der Tenniswelt, auch für Deutschland vor allem. Alexander Zverev, der deutsche Tennisprofi, hat gestern Abend die US Open gewonnen. Das ist echt ein heftiger Meilenstein. Und da blicken wir drauf in der guten Nachricht des Tages. Jetzt habe ich aber erstmal alle Farben und Graham Candy für euch mit Flowers.

Bloodhound Gang, The Bad Touch. Um 14.46 Uhr in der Neuze Welle Feierabendshow. Mein Name ist Lisa und ich habe die gute Nachricht des Tages für euch mitgebracht. Im Herrentennis in Deutschland ist dieses Jahr wirklich der Knoten geplatzt. Der deutsche Tennisprofi Alexander Zverev hat letzte Nacht die US Open gewonnen. 30 Jahre lang gab es kaum was zu feiern. 1996 der letzte Grand Slam-Sieg von Boris Becker. Und jetzt hat Alexander Zverev dieses Jahr schon den zweiten Titel eingetütet. Bei den US Open in New York hat er in der vergangenen Nacht das Finale gewonnen und dann auch noch gegen den Amerikaner. Zuvor hat er im Juni die French Open gewonnen und jetzt halt eben die US Open. Das ist so krass. Tennis Deutschland kann jetzt nochmal richtig feiern dieses Jahr. Wirklich hat er super gemacht, der Alexander Zverev. Und das sind jetzt Glockenbach zusammen mit... Nee, Quatsch, stimmt gar nicht. Loi habe ich für euch zusammen mit David Fuentes. Das ist Golden Summer. Ich wünsche euch einen Happy Montag.

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16: Es ist richtig schön heute Nachmittag bei uns im Nordwesten. Richtig viel Sonnenschein und es ist auch angenehm warm. Wir messen 18 Grad in Hamburg, Harburg und auf Spiekeroog, 19 in Schottens und 20 Grad sogar in Aurich und im Mettchendorf. Der Nordseewelle 3-Tage-Trend. Morgen oft grau und abends regnerisch bei bis zu 23 Grad sogar. Mittwoch dann wieder etwas sonniger, aber ab dem Nachmittag Regen bei maximal 19 Grad und Donnerstag sehr ungemütlich, grau, nass und windig. Das nächste Hochwasser vor Emden haben wir um 15.31 Uhr.
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17: Ich bin Finn Riebesel, Freund lieb. Schönen guten Tag. Autofahrer müssen sich wohl auf noch höhere Spritpreise einstellen. Super E10 kostete laut ADAC gestern im Schnitt 2,27 Euro, so viel wie noch nie. Diese lag bei 2,40 Euro. Preistreiber sind vor allem die hohen Rohölpreise. Die steigen wegen der blockierten Straße von Hormuz und Problemen auf wichtigen Transportwegen. Der Tankstelleninteressenverband geht deshalb davon aus, dass Benzin und Diesel noch teurer werden. Rainer Pregler vom ADAC fordert:
18: Wir brauchen ganz eindeutig mehr Transparenz bei der Preisbildung, einen wachsamen Blick des Bundeskartellamtes. Und wenn sich dort zeigt, dass Kosten und Verkaufspreise so auseinanderlaufen, wie wir das gerade spüren, dann muss der Wettbewerb konsequenter kontrolliert werden.
17: Sachsen ist bei der Bildung weiter deutschlandweit auf Platz 1. Laut aktuellem Bildungsmonitor hat das Bundesland etwa die beste Schulqualität. Auf den Plätzen dahinter landen Bayern und Hamburg. Aber insgesamt sinkt das Bildungsniveau in allen Bundesländern. Laut Bundesbildungsministerin Prien ist die Bildung aber ein wichtiger Faktor für Deutschlands Wirtschaftskraft.
7: Die Sachverständigen, die die Bundesregierung in wirtschaftlichen Fragen beraten, sagen ja ganz klar, Bildung ist das Asset, mit dem das Potenzialwachstum am stärksten gesteigert werden kann. Und deshalb ist es auch nicht nur eine Frage, bei der wir Bildungspolitiker gefragt sind, sondern das ist eine Frage, die jeden, der an der Entwicklung unseres Landes interessiert ist, massiv interessieren muss.
17: Bundesdigitalminister Wildberger fordert eine internationale KI-Aufsicht. Darüber will er mit den Big Playern in Sachen KI, also USA und China, sprechen.

0: Setzte sich am Abend gegen Ben Shelton im Finale der US Open durch. Damit hat er als zweiter Deutscher die US Open gewonnen, nach Boris Becker 1989. 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
3: Besser ankommen mit dem besten Verkehrsservice um 3:03. Vorsicht bitte auf der A1 Bremen Richtung Osnabrück. Zwischen Wildeshausen Nord und Wildeshausen West läuft eine Unfallaufnahme. Das müsst ihr am besten umfahren. B212 zwischen dem Abzweig nach Hedigwarden und dem Abzweig nach Badewisch. Da steht ein kaputter LKW, da müsst ihr bitte auch vorsichtig dran vorbeifahren. Und dann noch eine Meldung von der B211. Zwischen Niederhörne und Loy ist es voller 12 Minuten plus.
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3: Es wird geblitzt auf der B210 in Georgsheil bei der Tankstelle beidseitig, auf der B401 in der Küstenkanalstraße, auf der B436 am Ortsausgang von Friedeburg in Fahrtrichtung Wiesmoor. Hier gilt Tempo 50. Danke an Stefan fürs Bescheid sagen. Weitere Blitzer in Aurich in der Wiesenser Straße, in Edewecht in der Oldenburger Straße, in Emden-Wittelsweer in der Leraner Straße, in der Moor in der Kirchstraße und in Oldenburg in der Wilhelmshavener Heerstraße. Wenn ihr noch was für uns habt, dann meldet's gerne an die Nordseewelle Hotline 04931 97 3000.
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3: Die nächste Fähre von Bensersiel nach Langeoog fährt um 16 Uhr. Kommt gut über, ihr Lieben.
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3: Ja, wir hören uns gleich nochmal diese crazy Idee von Sven Glas an. Das ist wirklich nicht normal. Er möchte mit dem Fahrrad jedes Auswärtsspiel der Fishtown Penguins Bremerhaven wirklich besuchen. Also auf dem Fahrrad dahin fahren. Ich finde das so verrückt. Aber was ihn dazu bewegt hat, denn das hat wirklich einen Hintergrund auch mit Spenden sammeln. Das hört ihr nach Bebe Rexha mit New Religion, habe ich jetzt für euch. Und dann quatschen wir gleich drüber. Es ist jetzt 15:05 Uhr und ich wünsche euch einen Happy Montag im Nordwesten.

0: Britney Spears, You Drive Me Crazy um 15.18 Uhr in der Neunzer Welle Feierabendshow. Ich bin Lisa, moin zusammen. Und das ist wirklich eine Idee. Ich weiß nicht, wie man auf sowas kommt. Sven Glas will in dieser Eishockeysaison, die jetzt startet, die ganzen Auswärtsspiele der Fishtown Penguins Bremerhaven besuchen. Und das einfach nur mit dem Fahrrad. Also er will da wirklich von Ort zu Ort mit dem Fahrrad fahren. Sven, wie zur Hölle kommt man auf sowas?
1: Die Idee kam mir damals nach dem Aus im Viertelfinale gegen Köln. Da habe ich mir irgendwie im Zug dann gedacht, ey, was kann ich machen, was kann ich tun? Ich liebe das Fahrradfahren und ich wollte sowieso von der Arbeit mal eine kleine Auszeit nehmen. Und dann kam dann auf einmal im Zug, wie das so ist, die Erleuchtung eins zum anderen. Aber wenn ich schon sowieso unterwegs bin, ein halbes Jahr, könnte ich ja eventuell noch was Gutes tun und ein paar Spenden sammeln, weil meine Tochter ja an Diabetes erkrankt ist. Und da habe ich gedacht, super, mache ich doch einfach mal so. Mache ich alle drei Fliegen mit einer Klatsche, fertig.
0: Mhm, genau, du sammelst jetzt Spenden für die Diabetiker Niedersachsen, ne?
1: Ja, genau. Für die sammle ich die Spenden. Und ich war vor 3 Wochen auf so einem Wochenende für die Kids von Diabetiker Niedersachsen Verein. Und da habe ich das dann mal live miterlebt, was da getan und was da gemacht wird. Und da habe ich gesagt, geil, super, gute Aktion, richtig toll. Und ich gesagt, okay, das mache ich, für die sammle ich, damit die dann auch, wie gesagt, irgendwann mal einen Tierparkbesuch haben oder einen Freizeitparkbesuch oder sogar so ein Wochenende wieder den geben können, die einfach was Schönes erleben.
0: Also spaßige Idee und dann auch noch so ein ernster Hintergrund, total wichtige Sache. Und mehr über Sven und seine geplante Tour hört ihr gegen 17:45 hier in der Nordsee Welle Feierabendshow.

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9: Heute Nachmittag ist es schön sonnig bei uns im Nordwesten. Dazu dicke, weiße, harmlose Wolken am Himmel. Aktuell messen wir 18 Grad in Schillig und auf Wangerooge, 19 Grad in Butjadingen, 20 Grad in Oldenburg-Harentor und 21 Grad in Emden. Der Nordseewelle 3-Tage-Trend. Morgen oft grau und abends regnerisch bei bis zu 23 Grad. Mittwoch etwas sonniger und ab dem Nachmittag ein bisschen Regen bei maximal 19 Grad. Donnerstag grau, nass und windig bei höchstens 17 Grad. Und das nächste Hochwasser vor Wilhelmshaven haben wir um 15.54 Uhr.
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10: Ich bin Eileen Schallhorn. Schönen guten Tag. In Oldenburg haben Unbekannte in der Nacht einen Geldautomaten in einem Famila-Einkaufscenter in die Luft gesprengt. Nach Angaben der Polizei konnten die Täter entkommen. Ob sie tatsächlich auch Beute gemacht haben, ist noch unklar. Bis in den Morgen waren Sprengstoffexperten der Polizei am Tatort in Vechleu, um Spuren zu sichern. Statiker haben den Markt überprüft. Danach konnte er zumindest teilweise wieder geöffnet werden. Die Ermittlungen zum genauen Tatablauf dauern an. Wer Hinweise hat, wird gebeten, sich bei der Polizei in Oldenburg zu melden. Nach der Kommunalwahl in Niedersachsen gibt es in etlichen Städten und Gemeinden in 2 Wochen Stichwahlen um den Posten als Oberbürgermeister oder Bürgermeister. In Oldenburg etwa gehen Ulf Prange von der SPD und Jascha Rohr, der von Grünen und CDU unterstützt wird, in die entscheidende Runde um die Nachfolge von Jürgen Krogmann. Derweil übernimmt in Wilhelmshaven erstmals eine Frau den Posten. Die parteilose Eva-Maria Hamann schaffte es auf Anhieb auf 55,5% der Stimmen. 2 Jungen haben ihren Eltern in Cuxhaven wohl erheblichen finanziellen Ärger beschert. Die 10-Jährigen warfen Samstagnachmittag am Bahnhof Steine auf einen Autozug mit Neuwagen. Bundespolizisten erwischten die Jungen auf frischer Tat. Ein neuer BMW wurde beschädigt. Die Eltern müssen das wohl bezahlen. 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
9: Besser ankommen mit dem besten Verkehrsservice um 15.31 Uhr. Vorsicht bitte auf der A1 Bremen Richtung Osnabrück. Zwischen Wildeshausen Nord und Wildeshausen West läuft immer noch die Unfallaufnahme. A28 Oldenburg Richtung Leer. In der Ausfahrt Westerstede West steht ein kaputtes Auto. A29 Wilhelmshaven Richtung Oldenburg. Zwischen Wilhelmshaven und Fedderwarden ist ein Fahrradfahrer auf der Fahrbahn. Also hier bitte wirklich ganz, ganz besonders vorsichtig fahren. A29 Wilhelmshaven Richtung Oldenburg. Zwischen Wilhelmshaven und Fedderwarden ein Fahrradfahrer auf der Fahrbahn. Bitte auch nochmal aufpassen auf der A31 Meppen Richtung Leer. Zwischen Wehna und Jemgum, da steht ein kaputtes Auto.
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9: Es wird geblitzt. Auf der B210 in Georgsheil. Auf der B401 in der Küstenkanalstraße. In Aurich in der Wiesenserstraße. In Edewecht in der Oldenburger Straße. In Emden-Wittelswehr in der Leraner Straße. In der Mohr in der Kirchstraße. In Oldenburg in der Wilhelmshavener Heerstraße. Und Nordseewelle-Hörer Henry hat auch noch einen Blitzer für uns. Moin!
14: Hallo, der Henry hier auf der B436 in Vilsum beim Pendlerparkplatz. Stehen Sie mal wieder zu blitzen Richtung Autobahn 28.
9: Ich danke dir fürs Bescheid sagen. Wenn ihr noch was gesehen habt, dann meldet es auch gerne an die Nordseewelle-Hotline. 04931 97 3000.
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9: Und die nächste Fähre von Nesmaseel nach Baltrum fährt um 15:45. Gute Fahrt euch.
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9: Ich wünsche euch einen wunderschönen Montag, ihr Lieben. Wirklich, heute ist ja echt nochmal tolles Wetter da draußen. Ich finde das richtig schön. Und ja, ich musste trotzdem heute Morgen in den Einkaufsladen und meinen Wocheneinkauf erledigen. Und das machen viele von uns ja auch mit Rabatt-Apps. Nordseewelle-Hörer Julian zum Beispiel findet diese Apps super. Moin.
15: Hallo Lisa. Also wir benutzen die Apps eigentlich immer. Da kann man eigentlich viel mit sparen. Ja, wünsche dir eine schöne Sendung.
9: Ich danke dir und wir hören gleich mehr zu diesen Rabatt-Apps. Jetzt erstmal Naked in Portugal, The Man mit Glide.

0: Mars mit Just the Way You Are für euch in der Nordseewelle Feierabendshow. Ich bin Lisa, wünsche euch einen Happy Montag. Ja, Montage sind für mich ja echt so klassische Einkaufstage. Da erledige ich fast immer den Wocheneinkauf. Und dafür benutzen ja viele Menschen auch diese Rabatt-Apps, haben ja richtig viele Geschäfte. Die versprechen exklusive Sparvorteile, Bonusse und Treuepunkte oder sowas. Und es gibt uns auch ein gutes Gefühl, wenn wir die Packung Tomaten zum Beispiel 30 Cent günstiger bekommen. Und auch Nordseewelle-Hörer Julian ist echt ein Fan von diesen Apps.
1: Hallo Lisa, also wir benutzen die Apps eigentlich immer. Da kann man eigentlich viel mit sparen. Ja, wünsche dir noch eine schöne Sendung.
0: Ich danke dir. Und Experten sind jetzt tatsächlich der Meinung, sparen können wir mit diesen Apps tatsächlich gar nicht so viel. Denn durch diese Rabatt-Apps haben die Händler teilweise freie Sicht auf unser Kaufverhalten, analysieren es und beeinflussen eventuell auch unser Kaufverhalten mit Hilfe von diesen Apps. Das ist natürlich jetzt alles nicht nachgewiesen, aber es ist wahrscheinlich eher doch eine kritische Sache. Aber ich finde, das muss jeder im Endeffekt auch selber wissen, was da die beste Lösung ist. Möchte ich so eine App und dafür haben die Leute meine Daten oder lasse ich das lieber? Und ich kann verstehen, wenn man diese Apps feiert, wenn man das sparen kann, ist das ja auch echt eine gute Sache. Aber ich persönlich habe auch keine von diesen Apps. Ich finde es auch ein bisschen unfair gegenüber allen Menschen, die kein Smartphone haben zum Beispiel, ältere zum Beispiel. Das ist ja auch ein Thema, ne? Und das landet auch immer wieder vor Gericht. Also nicht so ganz fair. Wie steht ihr zu diesen Rabatt-Apps? Das könnt ihr mir gerne noch in der WhatsApp-Sprachnachricht an die 04931 97 3000 verraten.

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14: Es ist schön sonnig heute Nachmittag bei uns im Nordwesten. Wir sehen aber auch harmlose weiße Wolken am Himmel. Gegen Abend wird das mehr. Die Tagestop-Temperatur liegt heute bei 20 Grad bis 21 Grad ungefähr. Und trocken bleibt es heute für den Rest des Tages auch. Das sind gute Nachrichten. Aktuell messen wir 20 Grad in Varel, in Apen und auf Borkum, 21 Grad in Schwerinsdorf und in Bremen in der Fahr. Der Nordseewelle 3-Tage-Trend. Morgen oft grau und abends regnerisch bei bis zu 23 Grad. Mittwoch etwas sonniger und ab dem Nachmittag ein bisschen Regen bei maximal 19 Grad. Donnerstag grau, nass und windig bei höchstens 17 Grad. Und das nächste Niedrigwasser vor Borkum haben wir um 20.28 Uhr.
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15: Ich bin Fenribe, sei freundlieb. Schönen guten Tag. Autofahrer dürften es an der Zapfsäule schon gemerkt haben. Tanken ist in Deutschland so teuer wie noch nie. Der Liter Super E5 kostet an manchen Tankstellen 2,46 Euro. Diese lag bei fast 2,60 Euro. Mehr von Dirk Justus.
16: Ein wichtiger Grund sind die hohen Ölpreise. Durch den Krieg in Nahost fällt ein Teil der Versorgung aus. So greift der Iran regelmäßig Ölpipelines oder Raffinerien in den mit den USA verbündeten Golfstaaten an. Dazu kommt, wichtige Transportwege wie die Straße von Hormuz sind blockiert oder nur eingeschränkt nutzbar. Das macht Öl knapper und treibt die Preise weiter nach oben. Ein Fass der Nordseesorte Brent kostet inzwischen mehr als 107 Dollar.
15: Bei den Kommunalwahlen in Niedersachsen ist die Wahlbeteiligung gestern offenbar höher gewesen als vor 5 Jahren. CDU und SPD verloren deutlich, AfD und Linke legten zu. Es ging um die Besetzung der Stadt-, Gemeinde- und Kreisparlamente und auch um einige Bürgermeisterposten. Bei der Landratswahl im Kreis Friesland holte SPD-Kandidat Rolf Neuhaus im ersten Wahlgang 57,5% der Stimmen. Bei der Oberbürgermeisterwahl in Oldenburg erreichte kein Kandidat die absolute Mehrheit. Ulf Prange von der SPD und der von Grünen und CDU unterstützte Jascha Rohr gehen in 2 Wochen in die Stichwahl. Sachsen bleibt beim Thema Bildung weiter Spitze, vor Bayern und Hamburg. Der Freistaat etwa ist top bei Schulqualität und Forschung, heißt es im aktuellen Bildungsmonitor. Schlusslicht in dem Ranking ist erneut Bremen. Insgesamt sinkt aber das Bildungsniveau in allen Bundesländern. Laut Bundesbildungsministerin Prien muss da mehr getan werden.
8: Es geht nicht darum, einfach nur Geld ins Bildungssystem zu packen. Sie müssen das Richtige machen. Und deshalb geht es um mehr als nur um mehr Geld. Darum geht es natürlich auch immer und mehr Ressourcen. Klammer auf, in Zeiten, in denen die Ressourcen knapp sind. Und zwar übrigens nicht nur die Ressource Geld, sondern auch die Ressource Personal. Und deshalb ist das Ganze auch so anspruchsvoll.
15: Europa will die Arktis stärker in seine Sicherheitspläne einbinden. Beim EU-Gipfel in Finnland ging es vor allem um Schutz vor Russland. Geplant sind eine europäische Eismeerflotte und besser geschützte Unterseekabel. Kanzler Merz kündigte an, dass auch Deutschland dafür mehr Verantwortung übernehmen will. 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
14: Besser ankommen mit dem besten Verkehrsservice um 4:02. Vorsicht bitte auf der A28 Oldenburg Richtung Leer. In der Ausfahrt Westerstede West steht ein kaputtes Auto. A31 Meppen Richtung Leer. Zwischen Wehna und Jemgum steht auch ein kaputtes Fahrzeug. Hier bitte ganz besonders vorsichtig fahren. B211 zwischen Niederhörne und Loi braucht ihr ein bisschen länger. 11 Minuten müsst ihr ungefähr mehr einplanen. Es staut sich da.
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14: Es wird geblitzt auf der B210 in Georgsheil bei der Tankstelle. Auf der B401

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1: Die nächste Fähre von Borkum nach Emden fährt um 16:30. Gute Überfahrt.
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1: Ich wünsche euch einen schönen Montagnachmittag auf dem Weg in den ersten Feierabend der Woche mit der meisten Musik und allen aktuellen Hits. Ich habe gleich Taylor Swift für euch mit I Knew It, I Knew You. Und jetzt starten wir rein mit Dermot Kennedy, Kiss Me, um genau 4 Minuten nach 4. Moin zusammen.

Tayo Cruz mit Break Your Heart um 16.17 Uhr in der Nordseewelle Feierabendshow. Ich bin Lisa, wünsche euch einen schönen Montag und als nächstes habe ich hier in der Playlist für euch den neuen Song von Taylor Swift. I knew it, I knew you. Sie ist echt die berühmteste Sängerin unserer Zeit. Ihre Musik war auch in diesem Jahr auf Platz 1 in den Charts. Sie wurde in die Songwriters Hall of Fame aufgenommen und sie durfte den Titelsong für den neuen Toy Story 5 Film machen. Und das ist eben I knew it, I knew you. Taylor Swift ist aber nicht nur beruflich erfolgreich, sondern auch privat. Vor 2 Monaten hat sie zum Beispiel ihren Partner und Footballstar Travis Kelce geheiratet. Läuft bei ihr, würde ich sagen. Und jetzt läuft sie auch hier bei Nordseewelle. Das ist I knew it, I knew you für euch.

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9: Heute Nachmittag schön sonnig bei uns im Nordwesten. Dazu aktuell 19 Grad in Minsen und auf Jüst, 19 auch in Hamburg in der Hafen City und 21 in Mommerland und in Oldenburg-Bloerfelder. Der Nordseewelle 3-Tage-Trend. Morgen oft grau und abends regnerisch. Mittwoch wieder etwas sonniger, aber auch ab dem Nachmittag ein bisschen Regen. Und Donnerstag total ungemütlich, grau, nass und windig bei höchstens 17 Grad. Und das nächste Niedrigwasser vor Dornumersiel haben wir um 21.08 Uhr.
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10: Ich bin Eileen Schallhorn. Schönen guten Tag. Bei den Kommunalwahlen gestern in Niedersachsen ist die Wahlbeteiligung deutlich höher ausgefallen als noch vor 5 Jahren. Sie lag bei knapp 65%, 8 Prozentpunkte höher als bei der letzten Wahl. CDU und SPD verloren deutlich, AfD und Linke legten zu. Bei der Landratswahl im Landkreis Friesland holte SPD-Kandidat Rolf Neuhaus im ersten Wahlgang 57,5% der Stimmen. Bei der Oberbürgermeisterwahl in Oldenburg erreichte kein Kandidat die absolute Mehrheit. Ulf Prange von der SPD und der von den Grünen und CDU unterstützte Jascha Rohr gehen in 2 Wochen in die Stichwahl. Auf Spiekeroog ist eine Frau beim Baden in der Nordsee ums Leben gekommen. Badegäste hatten die 74-Jährige am Samstag leblos im Wasser treiben sehen und die Polizei alarmiert. Versuche, die Frau wiederzubeleben, seien erfolglos geblieben. Die 74-Jährige hatte auf Spiekeroog Urlaub gemacht. Die genaue Todesursache ist noch unklar. In Oldenburg fahndet die Polizei nach Geldautomatensprengern. Die Unbekannten haben vergangene Nacht einen Automaten in dem Famila Einkaufscenter in Wechleu in die Luft gesprengt. Ob sie tatsächlich auch Beute gemacht haben, ist noch unklar. Nachdem Statiker den Markt überprüft haben, konnte er zumindest teilweise geöffnet werden. Der Hafentunnel in Bremerhaven wird ab heute Abend komplett gesperrt. Bis Freitag stehen Inspektions- und Wartungsarbeiten an. Auch die Bereiche vor dem Tunnel werden überprüft. Der Verkehr wird umgeleitet. Größere Behinderungen werden aber laut Baudezernat nicht erwartet. 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
9: Besser ankommen mit dem besten Verkehrsservice um 16.33 Uhr jetzt genau. A28 Oldenburg Richtung Leer. In Höhe Appen-Remels steht ein kaputtes Auto. A29, Oldenburg Richtung Alhorner Heide. Zwischen dem Kreuz Oldenburg Ost und Sandkrug liegen Reifenteile auf der Fahrbahn. B211, zwischen Leu und der A293 ist es voller, 6 Minuten plus. B212, zwischen dem Abzweig nach Hiddichwaden und dem Abzweig nach Badewisch, da steht ein kaputter LKW, bitte fahrt hier vorsichtig dran vorbei.
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9: Es wird geblitzt. Auf der B72 in Mitte Große Feen im 70er-Bereich. Auf der B210 in Georgsheil bei der Tankstelle. Auf der B401 in der Küstenkanalstraße. Auf der B436 in Friedeburg am Ortsausgang Richtung Wiesmoor. 50 erlaubt. Weitere Blitzer in Aurich in der Wiesenser Straße. In Edewecht in der Oldenburger Straße. In Emden-Wittelswehr in der Leraner Straße und in Oldenburg in der Wilhelmshavener Heerstraße. Habt ihr noch was gesehen? Dann meldet's gerne an die Nordseewelle Hotline 04931 97 3000.
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9: Die nächste Fähre von Spiekeroog nach Neuhallingersiel fährt um 17 Uhr. Kommt gut über, ihr Lieben.
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9: Moin zusammen, happy Montag. Ja, gestern wurde gewählt in Niedersachsen, da waren Kommunalwahlen. Und ein ganz besonderes Erlebnis war das auf Norderney, denn da haben die Strandkörbe als Wahlkabinen genutzt. Wie ihr euch das vorstellen könnt, hört ihr gleich bei mir. Das sind erstmal Felix Jen und Sarah Berrios für euch mit Now's a Good Time to Be. 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

gestern für die Kommunalwahl in die Wahllokale in Niedersachsen gezogen. Und auf Norderney war das ein besonderes Erlebnis. Hier ist die Nordseewelle Feierabendshow mit Lisa. Und wer auf Norderney seine Stimme abgegeben hat, konnte das in einem Strandkorb erledigen. Richtig gehört, die Wahlkabinen auf Norderney waren Strandkörbe. Ich finde das so süß, so richtig inseltypisch. Und auch praktisch bei der Kommunalwahl gestern auf Norderney, da mussten die Bürger nämlich 5 Stimmzettel ausfüllen. Stadt, Gemeinde und Kreisräte und Bürgermeister und Landräte wurden gewählt. Das kann dann schon eine Weile dauern. Und dann ist es doch schön, wenn die Menschen sich in den Strandkorb setzen können und nicht im Stehen ihre ganzen Kreuzchen machen müssen. Da muss man ja auch mal kurz überlegen und so. Muss man ja auch alles gewissenhaft machen. Ja, das finde ich eine coole Lösung, da einfach Strandkörbe als Wahlkabinen hinzustellen. Hier ist jetzt Miley Cyrus für euch mit Midnight Sky.

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7: Heute Nachmittag ist es schön sonnig bei uns im Nordwesten. Wir sehen auch harmlose weiße Wolken. Die werden gegen Abend nochmal mehr. Die Tagestop-Temperatur liegt heute bei um die 21 Grad und die haben wir auch schon längst erreicht. Aktuell 19 Grad auf Norderney, 20 in Lütetsburg und in Moorweg und 21 in Ritterhude und in Bad Zwischenahn. Der Nordseewelle 3-Tage-Trend. Morgen oft grau und abends regnerisch bei bis zu 23 Grad. Mittwoch etwas sonniger und ab dem Nachmittag ein bisschen Regen bei maximal 19 Grad. Donnerstag grau, nass und windig bei höchstens 17 Grad. Und das nächste Niedrigwasser vor Halesiel haben wir um 20 nach 10 heute Abend.
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8: Ich bin Fenribe, sei freundlieb. Schönen guten Tag. Tanken bleibt in Deutschland extrem teuer. Super E5 kostet an manchen Tankstellen 2,46 Euro, so viel wie noch nie. Diese lag bei fast 2,60 Euro. Hauptgrund sind gestiegene Rohölpreise wegen der blockierten Straße von Hormuz und der angespannten Lage an weiteren wichtigen Öltransportwegen. An den Tankstellen müssen sich die Mitarbeiter mitunter was anhören. Herbert Rabel vom Tankstelleninteressenverband sagte uns.
9: Die Leute ärgern sich nach wie vor, laden den Ärger auch bei uns ab, aber wissen in der Zwischenzeit fast alle, dass wir kleinen Tankstellenbetreiber an diesen Preisentwicklungen überhaupt nichts dafür können.
8: Städte und Gemeinden sollen auf Krisen und Angriffe besser vorbereitet werden. Bundesinnenminister Dobrindt kündigt dafür einen 10-Milliarden-Euro-Pakt an. Dirk Justes mit den Einzelheiten.
10: Das Geld soll vor allem in Technik, Ausbildung und bessere Zusammenarbeit fließen. Mit dem Geld sollten diejenigen ausgestattet und gestärkt werden, die bei einer zivilen Verteidigung vor Ort tätig werden, erklärte der CSU-Politiker. Es gehe auch um eine gut abgestimmte Planung von Einsätzen. Klassische Bunker hält Dobrindt dagegen für überholt. Das würde zu viel Geld kosten.
8: Sachsen ist bei der Bildung weiter deutschlandweit auf Platz 1. Laut aktuellem Bildungsmonitor hat das Bundesland etwa die beste Schulqualität. Auch die Hochschulen schneiden top ab. Auf den Plätzen dahinter landen Bayern und Hamburg, Schlusslicht ist Bremen. Die Bundesanwaltschaft hat eine Berliner Unternehmerin wegen möglicher Spionage für Russland angeklagt. Die 57-Jährige soll einen russischen Geheimdienstoffizier mit Informationen versorgt und ihm Zugang zu Veranstaltungen verschafft haben. Sie sitzt in U-Haft. Immer weniger Menschen in Deutschland leben in den eigenen vier Wänden. Laut einer Studie des Pestel-Instituts für die Augsburger Allgemeine leben 43,5% der Haushalte in einer eigenen Wohnung oder Haus, so wenig wie seit 20 Jahren nicht mehr. Hauptgründe sind hohe Baukosten. 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
7: Besser ankommen mit dem besten Verkehrsservice um 5:02. A28 Oldenburg Richtung Leer in Höhe Apen-Remels steht ein kaputtes Auto. Hier bitte vorsichtig fahren. B212 zwischen dem Abzweig nach Hedigwarden und dem Abzweig nach Badewisch steht immer noch der kaputte LKW. Bitte fahrt hier vorsichtig dran vorbei. B72 zwischen Aurich und Georgsheil ist es voller. 5 Minuten müsst ihr hier mehr einplanen. Und auch auf der B211 zwischen Leuer und der A293 kommen 5 Minuten für euch obendrauf wegen dichtem Verkehr.
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7: Es wird geblitzt auf der B72 in Mitte Große Feen im 70er Bereich, auf der B210 in Georgsheil bei der Tankstelle, auf der B401 in der Küstenkanalstraße, auf der B436 in Friedeburg an Ortsausgang Richtung Wiesmoor im 50er Bereich und weitere Blitzer stehen in Aurich in der Wiesenser Straße, in Edewecht in der Oldenburger Straße, in Emden-Wittelswehr in der Leraner Straße und in Oldenburg in der Wilhelmshavener Heerstraße. Wenn ihr noch was gesehen habt, dann meldet's gern an die Nordseewelle Hotline. 04931 97 3000.
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7: Die nächste Fähre von Halesiel nach Wangerooge fährt 5:30. Gute Fahrt euch.
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7: Moin zusammen, ich wünsche euch einen schönen Start

0: 17.16 Uhr. Schön, dass ihr die Nordsee Welle Feierabendshow eingeschaltet habt. Das war Frankie Goes to Hollywood mit Relax für euch. Und ich bin Lisa. Moin zusammen. Wenn ihr schon mal eine Wette verloren habt, hat sich das bestimmt nicht gut angefühlt. Aber so schlimm war es dann wahrscheinlich doch nicht. Tom Kaulitz hat wegen einer Wette einen Ferrari kaufen und abgeben müssen. Kollegin Tanja, ich glaube, so schwer ist es ihm am Ende doch nicht gefallen. Es war ja für seinen Stiefsohn.
1: Als Henry 14 war, hat er mit seinem Stiefvater eine Runde Mario Kart gezockt. Und Toms Einsatz war, dass er ihm einen Ferrari kauft. Hätte Heidis Sohn verloren, hätte er 3 Jahre kein Videospiel mehr anrühren dürfen. Also quasi doppelt Glück für ihn. Henry ist natürlich völlig ausgetickt, als er den Ferrari F430 auf dem Familienanwesen in L.A. entdeckt hat. Das kann man in dem Insta-Post von Heidi sehen. Tom hat den Wagen schon im letzten Jahr zusammen mit seinem Bruder ersteigert, weil er ihn selbst noch eine Weile fahren wollte.
0: Jetzt ist Henry 21 geworden und Tom Kaulitz musste seine Wettschulden einlösen. Aber auf dem Video können wir gut erkennen, wie gern er das auch gemacht hat. Richtig schön!

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11: Heute Nachmittag ist es schön sonnig bei uns im Nordwesten. Aktuell dazu 19 Grad auf Baltrum und 21 in der Krummhörn, in Varel, in Bremen-Oberneuland und 21 Grad auch in Oldenburg-Bürgerfelde. Der Nordseewelle 3-Tage-Trend. Morgen oft grau und abends regnerisch. Mittwoch dafür sonniger und am Nachmittag ein bisschen Regen. Donnerstag grau, nass und windig, also sehr ungemütlich. Und das nächste Niedrigwasser vor Hoogseel haben wir um Punkt 22 Uhr.
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12: Ich bin Eileen Schallhorn. Schönen guten Tag. In Oldenburg haben Unbekannte in der Nacht einen Geldautomaten in einem Famila-Einkaufscenter in die Luft gesprengt. Nach Angaben der Polizei konnten die Täter entkommen. Ob sie tatsächlich auch Beute gemacht haben, ist noch unklar. Bis in den Morgen waren Sprengstoffexperten der Polizei am Tatort in Vechleu, um Spuren zu sichern. Statiker haben den Markt überprüft. Danach konnte er zumindest teilweise wieder geöffnet werden. Die Ermittlungen zum genauen Tatablauf dauern an. Wer Hinweise hat, wird gebeten, sich bei der Polizei in Oldenburg zu melden. Nach der Kommunalwahl in Niedersachsen gibt es in etlichen Städten und Gemeinden in 2 Wochen Stichwahlen um den Posten als Oberbürgermeister oder Bürgermeister. In Oldenburg etwa gehen Ulf Prange von der SPD und Jascha Rohr, der von Grünen und CDU unterstützt wird, in die entscheidende Runde um die Nachfolge von Jürgen Krogmann. Derweil übernimmt in Wilhelmshaven erstmals eine Frau den Posten. Die parteilose Eva-Maria Hamann schaffte es auf Anhieb auf 55,5% der Stimmen. 2 Jungen haben ihren Eltern in Cuxhaven wohl erheblichen finanziellen Ärger beschert. Die 10-Jährigen warfen Samstagnachmittag am Bahnhof Steine auf einen Autozug mit Neuwagen. Bundespolizisten erwischten die Jungen auf frischer Tat. Ein neuer BMW wurde beschädigt. Die Eltern müssen das wohl bezahlen. 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
11: Besser ankommen mit dem besten Verkehrsservice um 17.32 Uhr. B72, Leerer Landstraße. Zwischen Backwand und Aurich ist es voller, 5 Minuten plus. Und auf der B212 zwischen dem Abzweig nach Hedigwaden und dem Abzweig nach Badewisch steht immer noch der kaputte LKW.
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11: Es wird geblitzt auf der B72 in Mitte, Große Feen im 70er-Bereich. Auf der B210 in Georgsheil bei der Tankstelle, beidseitig. Auf der B401 in der Küstenkanalstraße. Auf der B436 in Friedeburg am Ortsausgang Richtung Wiesmoor. 50 ist hier erlaubt. Weitere Blitzer in Aurich in der Wiesenser Straße, beidseitig 30. In Edewecht in der Oldenburger Straße. In Emden-Middelswehr in der Leraner Straße. Und in Oldenburg in der Wilhelmshavener Heerstraße. Wenn ihr sonst noch was gesehen habt, Stausblitzer oder Störungen auf den Straßen im Nordwesten, dann schickt gerne WhatsApp-Nachricht direkt zu mir ins Studio an die Nordseewelle Hotline 04931 97 3000.
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11: Die nächste Fähre von Norddeich nach Norderney fährt um 17:45. Gute Überfahrt.
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11: Und ich quatsch gleich nochmal mit Sven Glas. Er verfolgt das Ziel, in der nächsten Eishockeysaison alle Auswärtsspiele der Fishtown Penguins Bremerhaven zu besuchen. Und das auf dem Fahrrad. Und dabei sammelt er auch noch Spenden für die Diabetiker Niedersachsen. Wow, ich finde das eine so ehrenwerte Aktion. Und mehr darüber hört ihr gleich bei mir. Das ist jetzt erstmal Jason Derulo für euch mit Take

0: 40 Sonic mit Sky in der Nordsee Welle Feierabendshow. Ich bin Lisa und mein Gast heute ist Sven Glas. Er will in dieser Eishockeysaison alle Auswärtsspiele der Fishtown Penguins Bremerhaven besuchen und nebenbei noch Spenden sammeln für die Diabetiker Niedersachsen. Deine Tochter ist an Diabetes Typ 1 erkrankt.
1: Genau, ich möchte so ein bisschen sensibilisieren. Die Menschen daraufhin sensibilisieren, dass das in Anführungsstrichen was Normales auch ist oder die Kinder damit einfach so normal umgehen und wir Erwachsenen einfach voll viele Hemmungen dafür haben. Ne? Das ist natürlich für die Kinder einfach nicht schön. Ne? Und da ist auch nichts dabei. Es ist kein großes Hexenwerk. Ne? Und deswegen möchte ich da so ein bisschen sensibilisieren, dass man sich das auch einfach zutraut.
0: Voll schön. Und du fährst dann wirklich mit dem Fahrrad von Auswärtsspiel zu Auswärtsspiel. Wo schläfst du?
1: Ja, genau. Also es wird so sein, dass das Zelt ist dabei, der Schlafsack, die Isomatte ist dabei. Aber darüber hinaus versuche ich natürlich meine Route immer bekannt auch. Und da können die Leute zum Beispiel bei Instagram sehen, wo ich gerade bin. Und wenn es dann den einen oder anderen gibt, der mir irgendwo einen Schlafplatz anbietet, sag jetzt mal in der Gartenhütte, was ich auf der Couch, dann bin ich schon sehr dankbar.
0: Ja, vielleicht hat ja jetzt gerade auch jemand zugehört, der ein Schlafplätzchen für dich hätte. Wir wünschen dir auf jeden Fall viel Erfolg für deine Tour. Hoffentlich hast du viel Spaß bei den Auswärtsspielen und sammelst ganz, ganz viele Spenden für die Diabetiker Niedersachsen.

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9: Heute Abend ist es noch angenehm, öfter auch sonnig und so ein paar dicke weiße Wolken am Himmel sind zu sehen über dem Nordwesten. Aktuell 18 Grad in Hamburg-Horn, 19 auf Langeoog, 20 in Dangast und 21 Grad messen wir in Holtland und in Jeddelo 2. Der Nordseewelle 3-Tage-Trend. Morgen oft grau und abends regnerisch bei bis zu 23 Grad natürlich. 33 wäre nochmal schön, ne? Mittwoch etwas sonniger und ab dem Nachmittag ein bisschen Regen bei maximal 19 Grad. Donnerstag grau, nass und windig bei höchstens 17 Grad. Und das nächste Niedrigwasser vor Jüst haben wir um 8:45.
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10: Ich bin Finn Riebe, sei freundlieb. Schönen guten Abend. Autofahrer müssen sich wohl auf noch höhere Spritpreise einstellen. Super E5 kostete an manchen Tankstellen im Schnitt 2,46 Euro, so viel wie noch nie. Diesel lag bei fast 2,60 Euro. Preistreiber sind vor allem die hohen Rohölpreise. Die steigen wegen der blockierten Straße von Hormuz und Problemen auf wichtigen Transportwegen. Der Tankstelleninteressensverband geht deshalb davon aus, dass Benzin und Diesel noch teurer werden. Rainer Pregler vom ADAC fordert:
11: Wir brauchen ganz eindeutig mehr Transparenz bei der Preisbildung, einen wachsamen Blick des Bundeskartellamtes. Und wenn sich dort zeigt, dass Kosten und Verkaufspreise so auseinanderlaufen, wie wir das gerade spüren, dann muss der Wettbewerb konsequenter kontrolliert werden.
10: Sachsen ist bei der Bildung weiter deutschlandweit auf Platz 1. Laut aktuellem Bildungsmonitor hat das Bundesland etwa die beste Schulqualität. Auf den Plätzen dahinter landen Bayern und Hamburg. Aber insgesamt sinkt das Bildungsniveau in allen Bundesländern. Laut Bundesbildungsministerin Prien ist die Bildung aber ein wichtiger Faktor für Deutschlands Wirtschaftskraft.
12: Die Sachverständigen, die die Bundesregierung in wirtschaftlichen Fragen beraten, sagen ja ganz klar, Bildung ist das Asset, mit dem das Potenzialwachstum am stärksten gesteigert werden kann. Und deshalb ist es auch nicht nur eine Frage, bei der wir Bildungspolitiker gefragt sind, sondern das ist eine Frage, die jeden, der an der Entwicklung unseres Landes interessiert ist, massiv interessieren muss.
10: Bei den Kommunalwahlen in Niedersachsen ist die Wahlbeteiligung gestern offenbar höher gewesen als vor 5 Jahren. CDU und SPD verloren deutlich, AfD und Linke legten zu. Es ging um die Besetzung der Stadt-, Gemeinde- und Kreisparlamente und auch um einige Bürgermeisterposten. Bei der Landratswahl im Kreis Friesland holte SPD-Kandidat Rolf Neuhaus im ersten Wahlgang 57,5% der Stimmen. Bei der Oberbürgermeisterwahl in Oldenburg erreichte kein Kandidat die absolute Mehrheit. Ulf Prange von der SPD und der von Grünen und CDU unterstützte Jascha Rohr gehen in 2 Wochen in die Stichwahl. Städte und Gemeinden sollen besser auf Krisen und Angriffe vorbereitet sein. Bundesinnenminister Dobrindt kündigte dafür einen 10-Milliarden-Euro-Pakt an. Das Geld soll vor allem in Technik und Ausbildung fließen. Klassische Bunker hält Dobrindt dagegen für zu teuer. 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
9: Besser ankommen mit dem besten Verkehrsservice um 6:01. B212 zwischen dem Abzweig nach Hedigwaden und dem Abzweig nach Badewisch, da steht immer noch der kaputte LKW. Bitte vorsichtig dran vorbeifahren.
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9: Es wird geblitzt auf der B72 in Mitte, Große Feen im 70er Bereich, auf der B210 in Georgsheil bei der Tankstelle, auf der B401 in der Küstenkanalstraße, auf der B436 in Friedeburg am Ortsausgang Richtung Wiesmoor im 50er Bereich, weitere Blitzer in Aurich in der Wiesenser Straße, in Edewecht in der Oldenburger Straße, in Emden-Wittelsweer in der Leraner Straße und in Oldenburg in der Wilhelmshavener Heerstraße. Wenn ihr noch was gesehen habt, meldet es gerne an die Nordseewelle Hotline 04931 97 3000. Und die nächste Fähre von Norddeich nach Norderney fährt 17:45. Ich wünsche euch eine gute Fahrt und ihr habt jetzt noch eine Stunde für euch am Start, die Nordseewelle Feierabendshow. Ich bin Lisa und spiele für euch jetzt Holly Humberstone mit To Love Somebody.

0: genau.
1: 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Hier geht's jetzt weiter mit Toby Romeo und Jonadas, What It Feels Like.

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1: Heute Abend ist es noch freundlich, es ist teilweise sonnig und ein paar weiße Wolken sind am Himmel über dem Nordwesten zu sehen. Im Moment 19 Grad auf Baltrum und 20 Grad in der Krummhörn, in Varel, in Oldenburg-Bürgerfelde und in Bremen-Oberneuland. Der Nordseewelle 3-Tage-Trend. Morgen oft grau und abends regnerisch bei bis zu 23 Grad. Mittwoch etwas sonniger und ab dem Nachmittag ein bisschen Regen bei maximal 19 Grad. Donnerstag grau, nass und windig bei höchstens 17 Grad. Und das nächste Niedrigwasser vor Neuharlinger Seel haben wir um 21.20 Uhr.
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1: Besser ankommen mit dem besten Verkehrsservice. Vorsicht bitte weiterhin auf der B212. Zwischen dem Abzweig nach Hedigbaden und dem Abzweig nach Badewisch steht immer noch der kaputte LKW.
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1: Es wird geblitzt auf der B72 in Mitte Große Feen im 70er-Bereich. Auf der B210 in Georgsheil bei der Tankstelle, beidseitig. Auf der B401 in der Küstenkanalstraße. Auf der B436 in Friedeburg am Ortsausgang Richtung Wiesmoor, 50. In Aurich in der Wiesenser Straße. In Edewecht in der Oldenburger Straße. In Emden-Wittelsweer in der Leraner Straße und in Oldenburg in der Wilhelmshavener Heerstraße. Wenn ihr sonst noch was gesehen habt, Staus, Blitzer oder Störungen, dann meldet das sehr gern an die Nordseewelle Hotline 04931 97 3000. Hier ist die Nordseewelle Feierabendshow mit Lisa und ich habe jetzt Miles Smith für euch mit Nice to Meet You. Moin zusammen, happy Montag!

Level 42 mit Lessons in Love habt ihr gerade gehört in der Nordsee Welle Feierabendshow. Mein Name ist Lisa, ich bin für heute raus, habt einen schönen Montag Feierabend. Wir hören uns morgen Nachmittag wieder ab 14 Uhr hier bei Nordsee Welle. Und bis 19 Uhr spiele ich euch noch Musik. Es geht weiter mit David Guetta, Ellog und Stickfigure, Run Run River. Macht's gut ihr Lieben, bis morgen.

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8: Ich bin Finn Riebe, sei freundlieb. Schönen guten Abend. Autofahrer dürften es an der Zapfsäule schon gemerkt haben. Tanken ist in Deutschland so teuer wie noch nie. Der Liter Super E5 kostet an manchen Tankstellen 2,46 Euro. Diese lag bei fast 2,60 Euro. Mehr von Dirk Justus.
9: Ein wichtiger Grund sind die hohen Ölpreise. Durch den Krieg in Nahost fällt ein Teil der Versorgung aus. So greift der Iran regelmäßig Ölpipelines oder Raffinerien in den mit den USA verbündeten Golfstaaten an. Dazu kommt, wichtige Transportwege wie die Straße von Hormuz sind blockiert oder nur eingeschränkt nutzbar. Das macht Öl knapper und treibt die Preise weiter nach oben. Ein Fass der Nordseesorte Brent kostet inzwischen mehr als 107 Dollar.
8: Geringverdiener sollen wegen der hohen Spritpreise gezielt Geld bekommen. Bundeswirtschaftsministerin Reiche sagte bei NTV, ein Verfahren dafür liege bereits vor. Einen neuen Tankrabatt lehnt Reiche aber ab. Auch Energieexpertin Kempfert fordert Hilfen für besonders belastete Haushalte. Sachsen bleibt beim Thema Bildung weiter Spitze, vor Bayern und Hamburg. Der Freistaat etwa ist top bei Schulqualität und Forschung, heißt es im aktuellen Bildungsmonitor. Schlusslicht in dem Ranking ist erneut Bremen. Insgesamt sinkt aber das Bildungsniveau in allen Bundesländern. Laut Bundesbildungsministerin Prien muss da mehr getan werden.
10: Es geht nicht darum, einfach nur Geld ins Bildungssystem zu packen. Sie müssen das Richtige machen. Und deshalb geht es um mehr als nur um mehr Geld. Darum geht es natürlich auch immer und mehr Ressourcen. Klammer auf, in Zeiten, in denen die Ressourcen knapp sind. Und zwar übrigens nicht nur die Ressource Geld, sondern auch die Ressource Personal. Und deshalb ist das Ganze auch so anspruchsvoll.
8: Städte und Gemeinden sollen für Krisen und Angriffe besser gerüstet sein. Bundesinnenminister Dobrindt kündigte dafür einen 10 Milliarden Euro Pakt an. Das Geld soll vor allem in Technik und Ausbildung fließen.
11: Um dafür zu sorgen, dass diejenigen, die im Bereich zivile Verteidigung, Bevölkerungsschutz engagiert sind, deutlich gestärkt werden. Das heißt, diejenigen ausstatten und stärken, die bei einer zivilen Verteidigung vor Ort tätig werden.
8: Klassische Bunker hält Dobrindt dagegen für überholt. Sie würden aus seiner Sicht zu viel Geld kosten. 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
1: Ich bin Finn Riebe, sei freundlieb. Schönen guten Abend. Tanken ist in Deutschland so teuer wie noch nie. Ein Liter Super E5 kostet an manchen Tankstellen 2,46 Euro. Diesel lag bei fast 2,60 Euro. Ein wichtiger Grund sind die hohen Ölpreise. Durch den Krieg in Nahost fällt ein Teil der Versorgung aus. Herbert Rabel vom Tankstelleninteressenverband rechnet damit, dass die Spritpreise weiter steigen. Er sagte uns:
2: Wer sich die Taschen voll macht, sind die Konzerne. Wir bekommen nach wie vor von den großen Mineralölgesellschaften nur 1 bis 2 Cent pro verkauftem Liter Sprit, egal wie viel es gerade kostet.
1: Geringverdiener sollen wegen der hohen Spritpreise gezielt entlastet werden. Bundeswirtschaftsministerin Reiche bringt dafür direkte Zahlungen ins Spiel. Mehr von Dirk Justus.
3: Ein passendes Verfahren dafür liege bereits vor, sagte Reiche bei NTV. Reiche will zudem beim CO2-Preis ansetzen. Eine niedrigere Stromsteuer oder einen neuen Tankrabatt lehnt sie dagegen ab. Auch Energieexpertin Claudia Kempfert fordert gezielte Hilfen für besonders betroffene Haushalte. Vor allem Pendler und Menschen mit wenig Einkommen seien stark belastet.
1: Sachsen ist bei der Bildung weiter deutschlandweit auf Platz 1. Laut aktuellem Bildungsmonitor hat das Bundesland etwa die beste Schulqualität. Auch die Hochschulen schneiden top ab. Auf den Plätzen dahinter landen Bayern und Hamburg, Schlusslicht ist Bremen. Städte und Gemeinden sollen besser auf Krisen und Angriffe vorbereitet sein. Bundesinnenminister Dobrindt kündigte dafür einen 10 Milliarden Euro Pakt an. Das Geld soll vor allem in Technik und Ausbildung fließen. Klassische Bunker hält Dobrindt dagegen für zu teuer. Immer weniger Menschen in Deutschland leben in den eigenen vier Wänden. Laut einer Studie des Pestel-Instituts für die Augsburger Allgemeine leben 43,5% der Haushalte in einer eigenen Wohnung oder Haus, so wenig wie seit 20 Jahren nicht mehr. Hauptgründe sind hohe Baukosten. 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
5: Ich bin Finn Riebe, sei freundlieb. Schönen guten Abend. Autofahrer müssen sich wohl auf noch höhere Spritpreise einstellen. Super E5 kostete an manchen Tankstellen im Schnitt 2,46 Euro. So viel wie noch nie. Diesel lag bei fast 2,60 Euro. Preistreiber sind vor allem die hohen Rohölpreise. Die steigen wegen der blockierten Straße von Hormuz und Problemen auf wichtigen Transportwegen. Der Tankstelleninteressensverband geht deshalb davon aus, dass Benzin und Diesel noch teurer werden. Rainer Pregler vom ADAC fordert:
6: Wir brauchen ganz eindeutig mehr Transparenz bei der Preisbildung, einen wachsamen Blick des Bundeskartellamtes. Und wenn sich dort zeigt, dass Kosten und Verkaufspreise so auseinanderlaufen, wie wir das gerade spüren, dann muss der Wettbewerb konsequenter kontrolliert werden.
5: Geringverdiener sollen wegen der hohen Spritpreise gezielt Geld bekommen. Bundeswirtschaftsministerin Reiche sagte bei NTV, ein Verfahren dafür liege bereits vor. Einen neuen Tankrabatt lehnt Reiche aber ab. Auch Energieexpertin Kempfert fordert Hilfen für besonders belastete Haushalte. Sachsen ist bei der Bildung weiter deutschlandweit auf Platz 1. Laut aktuellem Bildungsmonitor hat das Bundesland etwa die beste Schulqualität. Auf den Plätzen dahinter landen Bayern und Hamburg. Aber insgesamt sinkt das Bildungsniveau in allen Bundesländern. Laut Bundesbildungsministerin Prien ist die Bildung aber ein wichtiger Faktor für Deutschlands Wirtschaftskraft.
7: Die Sachverständigen, die die Bundesregierung in wirtschaftlichen Fragen beraten, sagen ja ganz klar, Bildung ist das Asset, mit dem das Potenzialwachstum am stärksten gesteigert werden kann. Und deshalb ist es auch nicht nur eine Frage, bei der wir Bildungspolitiker gefragt sind, sondern das ist eine Frage, die jeden, der an der Entwicklung unseres Landes interessiert ist, massiv interessieren muss.
5: Für die Litauen-Brigade sollen erstmals Bundeswehrsoldaten verpflichtet werden. Fast 4/5 der Stellen sind bereits freiwillig besetzt. Für die restlichen Bereiche plant das Verteidigungsministerium jetzt Verpflichtungen. Die Brigade soll Ende nächsten Jahres einsatzbereit sein. Auf Sizilien sorgt der Ätna erneut für Probleme im Flugverkehr. Weil der Vulkan wieder Asche und Lava in die Luft schleudert, sind am Flughafen Catania alle Ankünfte und Abflüge vorübergehend ausgesetzt. Auch im vergangenen Monat zwang ein Ätna-Ausbruch den Airport dort eine Woche zur Schließung. 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
2: Ich bin Hanna Messerschmidt. Schönen guten Abend. Tanken ist in Deutschland so teuer wie noch nie. Demnach kostete ein Liter Super E5 an manchen Tankstellen 2,46 Euro. Diesel lag bei fast 2,60 Euro. Ein wichtiger Grund sind die hohen Ölpreise. Durch den Krieg in Nahost fällt ein Teil der Versorgung aus. Herbert Rabel vom Tankstelleninteressenverband rechnet damit, dass die Spritpreise weiter steigen. Er betonte:
3: Wer sich die Taschen voll macht, sind die Konzerne. Wir bekommen nach wie vor von den großen Mineralölgesellschaften nur 1 bis 2 Cent pro verkauftem Liter Sprit, egal wie viel es gerade kostet.
2: Geringverdiener sollen wegen der hohen Spritpreise gezielt entlastet werden. Wirtschaftsministerin Reiche bringt dafür direkte Zahlungen ins Spiel. Mehr von Dirk Justes.
4: Ein passendes Verfahren dafür liege bereits vor, sagte Reiche bei NTV. Reiche will zudem beim CO2-Preis ansetzen. Eine niedrigere Stromsteuer oder einen neuen Tankrabatt lehnt sie dagegen ab. Auch Energieexpertin Claudia Kempfert fordert gezielte Hilfen für besonders betroffene Haushalte. Vor allem Pendler und Menschen mit wenig Einkommen seien stark belastet.
2: Sachsen ist bei der Bildung weiter deutschlandweit auf Platz 1. Laut aktuellem Bildungsmonitor hat das Bundesland etwa die beste Schulqualität. Auch die Hochschulen schneiden top ab. Auf den Plätzen dahinter landen Bayern und Hamburg. Schlusslicht ist Bremen. Kanada will noch enger mit der EU zusammenarbeiten. Premier Carney kündigte Gespräche über eine so wörtlich einzigartige Allianz an. Unter Carney hat sich Kanada zuletzt der EU immer mehr angenähert. Hintergrund ist auch der Handelsstreit mit den USA. Carney reist diese Woche nach Europa. Wer außerhalb der Saison am Berg Fuji in Japan in Not gerät, soll künftig selbst für eine Rettung mit dem Hubschrauber zahlen. Die Regionalregierung will so unvorsichtige Besteigungen verhindern. Im Gespräch sind rund 9 Euro pro Flugminute. Gut ausgerüstete und angemeldete Wanderer sollen im Notfall nichts zahlen müssen. 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
1: Ich bin Hanna Messerschmidt. Schönen guten Abend. Tanken bleibt in Deutschland extrem teuer. Super E5 kostete an manchen Tankstellen 2,46 Euro, so viel wie noch nie. Diesel lag fast bei 2,60 Euro. Hauptgrund sind gestiegene Rohölpreise wegen der blockierten Straße von Hormuz und der angespannten Lage an weiteren wichtigen Öltransportwegen. An den Tankstellen müssen sich die Mitarbeiter mitunter was anhören. Herbert Rabel vom Tankstelleninteressensverband.
2: Die Leute ärgern sich nach wie vor, laden den Ärger auch bei uns ab, aber wissen in der Zwischenzeit fast alle, dass wir kleinen Tankstellenbetreiber an diesen Preisentwicklungen überhaupt nichts dafür können.
1: Geringverdiener sollen wegen hoher Spritpreise gezielt Geld bekommen. Wirtschaftsministerin Reiche sagte bei NTV, ein Verfahren dafür liege bereits vor. Einen neuen Tankrabatt lehnt Reiche ab. Auch Energieexpertin Kempfert fordert Hilfen für besonders belastete Haushalte. Sachsen bleibt beim Thema Bildung weiter Spitze, vor Bayern und Hamburg. Der Freistaat ist etwa top bei Schulqualität und Forschung, heißt es im aktuellen Bildungsmonitor. Schlusslicht in dem Ranking ist erneut Bremen. Insgesamt sinkt aber das Bildungsniveau in allen Bundesländern. Laut Bundesbildungsministerin Karin Prien muss da mehr getan werden.
3: Es geht nicht darum, einfach nur Geld ins Bildungssystem zu packen. Sie müssen das Richtige machen. Und deshalb geht es um mehr als nur um mehr Geld. Darum geht es natürlich auch immer und mehr Ressourcen. Klammer auf, in Zeiten, in denen die Ressourcen knapp sind. Und zwar übrigens nicht nur die Ressource Geld, sondern auch die Ressource Personal. Und deshalb ist das Ganze auch so anspruchsvoll.
1: Städte und Gemeinden sollen besser auf Krisen und Angriffe vorbereitet sein. Innenminister Dobrindt kündigte dafür einen 10-Milliarden-Euro-Pakt an. Das Geld soll vor allem in Technik und Ausbildung fließen. Klassische Bunker hält der CSU-Politiker dagegen für zu teuer. Auf Sizilien sorgt der Vulkan Ätna erneut für Probleme im Flugverkehr. Weil der Berg wieder Asche und Lava in die Luft schleudert, sind am Flughafen Catania alle Ankünfte und Abflüge vorübergehend ausgesetzt. Auch im vergangenen Monat zwang ein Ätna-Ausbruch den Airport eine Woche lang zur Schließung. 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
2: Ich bin Hanna Messerschmidt. Schönen guten Abend. Autofahrer müssen sich wohl auf noch höhere Spritpreise einstellen. Super E5 kostete an manchen Tankstellen im Schnitt 2,46 Euro, so viel wie nie zuvor. Diesel lag bei fast 2,60 Euro. Preistreiber sind vor allem die hohen Rohölpreise. Die steigen wegen der blockierten Straße von Hormuz und Problemen auf wichtigen Transportwegen. Der Tankstelleninteressensverband geht deshalb davon aus, dass Benzin und Diesel noch teurer werden. Rainer Pregler vom ADAC fordert:
3: Wir brauchen ganz eindeutig mehr Transparenz bei der Preisbildung, einen wachsamen Blick des Bundeskartellamtes. Und wenn sich dort zeigt, dass Kosten und Verkaufspreise so auseinanderlaufen, wie wir das gerade spüren, dann muss der Wettbewerb konsequenter kontrolliert werden.
2: Geringverdiener sollen wegen der hohen Spritpreise gezielt entlastet werden. Wirtschaftsministerin Reiche bringt dafür direkte Zahlungen ins Spiel. Mehr von Dirk Justes.
4: Ein passendes Verfahren dafür liege bereits vor, sagte Reiche bei NTV. Reiche will zudem beim CO2-Preis ansetzen. Eine niedrigere Stromsteuer oder einen neuen Tankrabatt lehnt sie dagegen ab. Auch Energieexpertin Claudia Kempfert fordert gezielte Hilfen für besonders betroffene Haushalte. Vor allem Pendler und Menschen mit wenig Einkommen seien stark belastet.
2: Europa will die Arktis stärker in seine Sicherheitspläne einbinden. Beim EU-Gipfel in Finnland ging es vor allem um Schutz vor Russland. Geplant sind eine europäische Eismeerflotte und besser geschützte Unterseekabel. Kanzler Merz kündigte an, dass auch Deutschland dafür mehr Verantwortung übernehmen will. Immer weniger Menschen in Deutschland leben in den eigenen vier Wänden. Laut einer Studie des Pestel-Instituts für die Augsburger Allgemeine leben 43,5% der Haushalte in einer eigenen Wohnung oder Haus, so wenig wie seit 20 Jahren nicht mehr. Hauptgründe sind die hohen Baukosten. Wer außerhalb der Saison am Berg Fuji in Japan in Not gerät, soll künftig selbst für eine Rettung mit dem Hubschrauber zahlen. Die Regionalregierung will so unvorsichtige Besteigungen verhindern. Im Gespräch sind rund 9 Euro pro Flugminute. Gut ausgerüstete und angemeldete Wanderer sollen im Notfall nichts zahlen müssen. 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
1: Ich bin Hanna Messerschmidt. Viele Autofahrer dürften es an der Zapfsäule schon gemerkt haben. Tanken ist in Deutschland so teuer wie noch nie. Demnach kostete 1 Liter Super E5 an manchen Tankstellen 2,46 Euro. Diesel lag bei fast 2,60 Euro. Mehr von Dirk Justes.
2: Ein wichtiger Grund sind die hohen Ölpreise. Durch den Krieg in Nahost fällt ein Teil der Versorgung aus. So greift der Iran regelmäßig Ölpipelines oder Raffinerien in den mit den USA verbündeten Golfstaaten an. Dazu kommt, wichtige Transportwege wie die Straße von Hormuz sind blockiert oder nur eingeschränkt nutzbar. Das macht Öl knapper und treibt die Preise weiter nach oben. Ein Fass der Nordseesorte Brent kostet inzwischen mehr als 107 Dollar.
1: Geringverdiener sollen wegen hoher Spritpreise gezielt Geld bekommen. Wirtschaftsministerin Reiche sagte bei NTV, ein Verfahren dafür liege bereits vor. Einen neuen Tankrabatt lehnt Reiche ab. Auch Energieexpertin Kempfert fordert Hilfen für besonders belastete Haushalte. Sachsen bleibt beim Thema Bildung weiter Spitze, vor Bayern und Hamburg. Der Freistaat ist etwa top bei Schulqualität und Forschung, heißt es im aktuellen Bildungsmonitor. Schlusslicht in dem Ranking ist erneut Bremen. Insgesamt sinkt aber das Bildungsniveau in allen Bundesländern. Laut Bundesbildungsministerin Karin Prien muss da mehr getan werden.
3: Es geht nicht darum, einfach nur Geld ins Bildungssystem zu packen. Sie müssen das Richtige machen. Und deshalb geht es um mehr als nur um mehr Geld. Darum geht es natürlich auch immer und mehr Ressourcen. Klammer auf, in Zeiten, in denen die Ressourcen knapp sind. Und zwar übrigens nicht nur die Ressource Geld, sondern auch die Ressource Personal. Und deshalb ist das Ganze auch so anspruchsvoll.
1: Polen berät aktuell über einen Drohnenangriff nahe seiner Grenze. Wegen des Vorfalls hat die polnische Regierung einen Krisenstab einberufen. Eine russische Drohne hat einen ukrainischen Zug getroffen, der auf dem Weg nach Warschau war. Mehr als 200 Menschen waren an Bord, verletzt wurde niemand. Auf Sizilien sorgt der Vulkan Ätna erneut für Probleme im Flugverkehr. Weil der Berg wieder Asche und Lava in die Luft schleudert, sind am Flughafen Catania alle Ankünfte und Abflüge vorübergehend ausgesetzt. Auch im vergangenen Monat zwang ein Ätna-Ausbruch den Airport eine Woche lang zur Schließung. 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
1: Ich bin Hanna Messerschmidt. Autofahrer müssen sich wohl auf noch höhere Spritpreise einstellen. Super E5 kostete an manchen Tankstellen im Schnitt 2,46 Euro, so viel wie nie zuvor. Diesel lag bei fast 2,60 Euro. Preistreiber sind vor allem die hohen Rohölpreise. Die steigen wegen der blockierten Straße von Hormuz und Problemen auf wichtigen Transportwegen. Der Tankstelleninteressensverband geht deshalb davon aus, dass Benzin und Diesel noch teurer werden. Rainer Pregler vom ADAC fordert:
2: Wir brauchen ganz eindeutig mehr Transparenz bei der Preisbildung, einen wachsamen Blick des Bundeskartellamtes. Und wenn sich dort zeigt, dass Kosten und Verkaufspreise so auseinanderlaufen, wie wir das gerade spüren, dann muss der Wettbewerb konsequenter kontrolliert werden.
1: Geringverdiener sollen wegen der hohen Spritpreise gezielt entlastet werden. Wirtschaftsministerin Reiche bringt dafür direkte Zahlungen ins Spiel. Mehr von Dirk Justes.
3: Ein passendes Verfahren dafür liege bereits vor, sagte Reiche bei NTV. Reiche will zudem beim CO2-Preis ansetzen. Eine niedrigere Stromsteuer oder einen neuen Tankrabatt lehnt sie dagegen ab. Auch Energieexpertin Claudia Kempfert fordert gezielte Hilfen für besonders betroffene Haushalte. Vor allem Pendler und Menschen mit wenig Einkommen seien stark belastet.
1: Städte und Gemeinden sollen besser auf Krisen und Angriffe vorbereitet sein. Innenminister Dobrindt kündigte dafür einen 10-Milliarden-Euro-Pakt an. Das Geld soll vor allem in Technik und Ausbildung fließen. Klassische Bunker hält der CSU-Politiker dagegen für zu teuer. Für die Litauen-Brigade sollen erstmals Bundeswehrsoldaten verpflichtet werden. Fast 4/5 der Stellen sind bereits freiwillig besetzt. Für die restlichen Bereiche plant das Verteidigungsministerium jetzt Verpflichtungen. Die Brigade soll Ende nächsten Jahres einsatzbereit sein. Immer weniger Menschen in Deutschland leben in den eigenen vier Wänden. Laut einer Studie des Pestel-Instituts für die Augsburger Allgemeine leben 43,5% der Haushalte in einer eigenen Wohnung oder Haus, so wenig wie seit 20 Jahren nicht mehr. Hauptgründe sind die hohen Baukosten. 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